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2: Mit Dominik Schweiger.
3: Tennisstar Alexander Zverev hat zum ersten Mal die US Open gewonnen. Der 29-Jährige bezwang im Finale von New York den Amerikaner Ben Shelton in 4 Sätzen und holte sich damit den 2. Grand-Slam-Titel. Nach Boris Becker ist Zverev erst der 2. deutsche Sieger im Männereinzel der US Open. Weil die Heimkosten immer weiter steigen, fordert Linken-Chefin Schwertner eine Pflegeversicherung für alle. Auch Gutverdienende und Privatversicherte sollten einzahlen, sagte sie der Neuen Osnabrücker Zeitung. Wer neu in ein Pflegeheim kommt, müsse derzeit im Schnitt mehr als 3.300 Euro monatlich selbst zahlen. Für viele Rentner sei das nicht finanzierbar. Die Politik soll Staatsanwaltschaften künftig nicht mehr vorschreiben dürfen, wie sie in einzelnen Fällen ermitteln sollen. Das fordert der Deutsche Richterbund nach dem Wahlerfolg der AfD in Sachsen-Anhalt. Damit soll verhindert werden, dass extremistische Regierungsmitglieder Verfahren beeinflussen. Die Weisungsbefugnis der Justizministerien müsse deshalb noch in diesem Jahr abgeschafft werden. Rekordpreis für ein Stück Comic-Geschichte. Das Originalcover von Asterix bei den Briten ist in Belgien für fast 1,5 Millionen Euro versteigert worden. Erwartet worden waren höchstens 200.000 Euro. Das Bild vom Asterix-Band zeigt die Gallier auf der Flucht vor Rugby-Spielern. Zum Fußball. Der FC Bayern hat bei Bundesliga-Aufsteiger Elversberg mit 2:1 gewonnen. Leipzig hat den HSV deutlich mit 5:0 besiegt. In der zweiten Liga feierte Hertha BSC beim 3:1 in Osnabrück den 5. Sieg im 5. Spiel. Heidenheim schlug Kiel 1:0. Cottbus gewann in Karlsruhe 3:0.
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3: Mit Dominik Schweiger. Tennisstar Alexander Zverev ist US Open Champion. Der Hamburger setzte sich im Finale von New York in 4 Sätzen gegen den US-Profi Ben Shelton durch. Nach seinem Erfolg bei den French Open ist es bereits Zverevs 2. Grand-Slam-Titel in diesem Jahr. Und er ist nach Boris Becker erst der 2. Deutsche, der das Männerturnier der US Open gewinnt. Ganz anders als die Chefs führender KI-Firmen lehnt US-Präsident Trump eine Verlangsamung der Entwicklung ab. Hinter solchen Forderungen stünden negative Kräfte, so Trump. Unter anderem die Chefs von Anthropic und OpenAI, die Konzerne hinter Claude und ChatGPT, warnen vor Sicherheitsrisiken in Bezug auf KI. Auch Tech-Milliardär Elon Musk unterstützt die KI-Bremse. Die Bundesschatzmeisterin der Jungen Union von Natusius zeigt sich offen für Gespräche der CDU mit der AfD. Sollte ihre Partei in Sachsen-Anhalt eingeladen werden, müsse sie zunächst mit allen sprechen, sagte Natusius in der ARD. Die CDU habe klare eigene Maßstäbe. Zugleich bezeichnete sie die Brandmauer zur AfD als gescheitert. Bei der Parlamentswahl in Schweden zeichnet sich ein Kopf-an-Kopf-Rennen ab. Nach Auszählung von rund 3/4 der Stimmen liegen der oppositionelle Mitte-Links-Block und das konservative Regierungslager nahezu gleich auf. Stärkste Partei sind bislang die Sozialdemokraten der führenden Ministerpräsidentin Andersson. Die rechtspopulistischen Schwedendemokraten bleiben hinter den Erwartungen und liegen auf Platz 3. Zur Fußball-Bundesliga. Der FC Bayern hat auch bei Aufsteiger Elversberg gewonnen. Der Rekordmeister setzte sich mit 2:1 durch. Leipzig feierte beim 5:0 gegen den HSV einen Kantersieg. Für Gladbach ist dagegen bereits nach 3 Spieltagen Schluss mit Trainer Eugen Polanski. Die Borussia reagierte damit auf 3 Niederlagen zum Saisonstart.
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4: 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Guten Morgen, Nathalie.
5: Guten Morgen. Ein
4: bisschen feucht draußen.
5: Ja, die Schauer sind aber durchgezogen. 15 Grad messen wir dazu in Großhadern. 13 bei euch in Geretsried im Landkreis Bad Tölz-Wolfratshausen. Heute viele Wolken, aber auch ein bisschen Sonne. Vor allem am Nachmittag bleibt meist trocken bis zu 21 Grad. Morgen viel Sonne, 25 Grad. Der Mittwoch wechselhafter mit Regen und Gewittern.
4: Hier sind sie, die ersten News des neuen Tages.
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7: Dominik Schweiger, guten Morgen. Tennisstar Alexander Zverev hat zum ersten Mal die US Open gewonnen. Der 29-Jährige bezwang im Finale von New York den Amerikaner Ben Shelton in 4 Sätzen und holte sich damit seinen 2. Grand-Slam-Titel. Nach Boris Becker ist Zverev erst der 2. deutsche Sieger im Männereinzel der US Open. Weil die Heimkosten immer weiter steigen, fordert Linken-Chefin Schwertner eine Pflegeversicherung für alle. Auch Gutverdienende und Privatversicherte sollen einzahlen, sagte sie der Neuen Osnabrücker Zeitung. Wer neu in ein Pflegeheim kommt, müsse derzeit im Schnitt mehr als 3.300 Euro monatlich selbst zahlen. Für viele Rentner sei das nicht finanzierbar, heißt es. Die Politik soll Staatsanwaltschaften künftig nicht mehr vorschreiben können, wie sie in einzelnen Fällen ermitteln. Das fordert der Deutsche Richterbund nach dem Wahlerfolg der AfD in Sachsen-Anhalt. Damit soll verhindert werden, dass extremistische Regierungsmitglieder Verfahren beeinflussen. Die Weisungsbefugnis der Justizministerien müsste deshalb noch in diesem Jahr abgeschafft werden. Rekordpreis für ein Stück Comicgeschichte. Das Originalcover von Asterix bei den Briten ist in Belgien für fast 1,5 Millionen Euro versteigert worden. Erwartet worden waren höchstens 200.000 Euro. Das Bild von Asterix-Zeichner Albert Uderzo zeigt die Gallier auf der Flucht vor Rugby-Spielern. Zum Fußball. Der FC Bayern hat bei Bundesliga-Aufsteiger Elversberg mit 2:1 gewonnen. Leipzig hat den HSV deutlich mit 5:0 besiegt. In der zweiten Liga feiert der Hertha BSC beim 3:1 in Osnabrück den 5. Sieg im 5. Spiel. Heidenheim schlug Kiel 1:0. Cottbus gewann in Karlsruhe 3:0.
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4: Besser ankommen mit dem besten Stau- und Blitzer-Service für München. Aktuell habt ihr freie Fahrt.
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4: Für den allerersten Blitzer ruf durch 089 4x die 38. Danke und gute Fahrt.
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4: Guten Morgen.
5: Guten Morgen.
4: Ach, wir sind immer noch total geflasht. Und gleich ist ein Mann in der Show, der immer folgenden Satz sagt, wenn er an Haustüren klingelt.
9: Hallo, ich bin das Arschloch.
5: Ja, und das Verrückte, er ist auch noch Bürgermeister in dieser Region.
4: Ja, die ganze kuriose Story gleich.

0: Jetzt ist der Mann in der Show, der sich gerne mit diesem Satz hier vorstellt.
1: Hallo, ich bin das Arschloch.
0: Damit erstmal guten Morgen.
2: Guten Morgen,
0: hey. 10:50, die Martin-Show hier auf Kong 96.3, der frühe Montag. Ja, der Mann, den ihr gerade gehört habt, der heißt Corbinian Rausch, 33 Jahre alt, ist Bürgermeister von Unterhaching.
2: Ja, er macht gerade Schlagzeilen, weil er sich auf kuriose Art und Weise gegen Hasskommentare im Netz wehrt. Er besucht die Leute, die ihn beleidigen, einfach zu Hause und konfrontiert sie damit.
0: Ja, Herr Rausch, wie kam es denn dazu?
1: Ja, im Wahlkampf habe ich tatsächlich die ein oder andere E-Mail bekommen, in dem eigentlich ganz allgemein Politiker oder auch CSU-Politiker beleidigt wurden, also so nach dem Motto, sie sind ja alles Arschlöcher und teilweise dann wirklich mit Klarnamen, Telefonnummer, Adresse, und dann habe ich mir gedacht, ich bin eigentlich gar kein Arschloch, vielleicht sollte ich mit den Leuten mal ins Gespräch kommen, wo eigentlich dieser wahnsinnige Frust herkommt, wo die Probleme sind, und anstelle uns zu beleidigen.
2: Ja, krass, dass die Leute da auch ihren vollen Namen und ihre Adresse mitschicken. Ne?
0: Ja. Und wie sie reagieren, wenn auf einmal der Bürgermeister vor ihrer Tür steht, das hört ihr dann kurz nach 6 hier in der Mike Thiel Show.
2: Gott.

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0: Und jetzt die aktuelle von Nico Santos. Why don't you stay?
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0: gute Laune-Hit von Nico Santos. Why Don't You Stay? Das Beste von heute auf Kong 96.3. Und damit guten Morgen.
1: Guten Morgen.
0: 17 nach 5 wird die Mike Thiel Show hier am frühen Montag. Ja, heute um 7 Uhr solltet ihr unbedingt einschalten, denn da gibt es den ersten heißen Hinweis zum Versteck bei unserer 10.000-Euro-Sucherei.
1: Yes, und auf diesen Moment wartet, glaube ich, ganz München.
0: Ja, wir verstecken 10.000 Euro irgendwo hier in München. 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Und ihr seid heiß.
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0: Ja, ihr wollt es wirklich ganz genau wissen, gell? Also nochmal, die 10.000 Euro sind an einem Ort, in einem goldenen Umschlag. Und ja, der kann tatsächlich überall liegen.
1: Ja, unter einer Bank im Englischen Garten, hinter einem Blumenkübel am Marienplatz oder an einer Bushaltestelle bei euch um die Ecke. Und weil ihr immer wieder fragt, Mülleimer sind tabu.
0: Ja, also achtet am besten auf unsere Hinweise hier im Radio. Dann könnt ihr die Kohle ganz easy finden, um zum Beispiel eure Urlaubskasse wieder aufzufüllen.
1: Den ersten Hinweis gibt's, wie gesagt, später um 7 hier in der Mike Thiel Show. Und Mike hat ja schon angekündigt, es wird nicht bei diesen einen 10.000 Euro bleiben.
0: Ja, wir haben noch viel vor.
1: Suchen, finden, freuen.
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0: um auf die Sekunde 6:30 Baby-News von einer der erfolgreichsten Künstlerinnen der Welt. Popstar Lady Gaga ist Mama geworden.
1: Und das wusste im Vorfeld niemand. Es gab keine Ankündigung, dass sie schwanger ist, auch kein Babybauchfoto. Und deshalb wird spekuliert, ob es eine Leihmutterschaft vielleicht war. Auf jeden Fall wurde Lady Gaga in Kalifornien mit Baby in der Trage beim Spazierengehen gesehen.
0: Ja, wir sagen herzlichen Glückwunsch. Und hier ist sie, die frisch gebackene Lady Mama mit Bad Romance. Oh.

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3: Mit Nathalie des Gong 96.3 Münchenwetter kompakt.
12: 15 Grad in der Ludwigsvorstadt, 13 Grad bei euch in Mammendorf im Landkreis Fürstenfeldbruck. Heute viele Wolken, aber auch ein bisschen Sonne, vor allem am Nachmittag. Es bleibt meistens trocken, bis zu 21 Grad. Morgen viel Sonne bei 25, der Mittwoch wechselhaft mit Regen und Gewittern.
3: Mittlerweile sind sich fast alle führenden AI-Firmen einig. Wir brauchen eine KI-Bremse. Warum und was US-Präsident Trump zu den Forderungen sagt, gleich.
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14: Mit Dominik Schweiger. Tennisstar Alexander Zverev ist US Open Champion. Der Hamburger setzte sich im Finale von New York in 4 Sätzen gegen den US-Profi Ben Shelton durch. Nach seinem Erfolg bei den French Open ist es bereits Zverevs 2. Grand-Slam-Titel in diesem Jahr. Und er ist nach Boris Becker erst der 2. Deutsche, der das Männerturnier der US Open gewinnt. Ganz anders als die Chefs führender KI-Firmen lehnt US-Präsident Trump eine Verlangsamung der Entwicklung ab. Hinter solchen Forderungen stünden negative Kräfte, so Trump. Unter anderem die Chefs von Anthropic und OpenAI, die Konzerne hinter Claude und ChatGPT, warnen vor Sicherheitsrisiken in Bezug auf KI. Auch Tech-Milliardär Elon Musk unterstützt die KI-Bremse. Die Bundesschatzmeisterin der Jungen Union von Natusius zeigt sich offen für Gespräche der CDU mit der AfD. Sollte ihre Partei in Sachsen-Anhalt eingeladen werden, müsse sie zunächst mit allen sprechen, sagte Natusius in der ARD. Die CDU habe klare eigene Maßstäbe. Zugleich bezeichnete sie die Brandmauer zur AfD als gescheitert.
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3: Besser ankommen mit dem besten Stau- und Blitzer-Service hier auf Gong 96.3. Aktuell habt ihr freie Fahrt.
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3: Den allerersten, was hatten wir denn da im Angebot? Zum Beispiel Neuhausen, die Landshuter Allee stadteinwärts. Für mehr Blitzer 089 4x38 geht auch per WhatsApp.
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3: Ja.
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3: Ja, können wir immer noch nicht ganz fassen. Das ist was für eine Ehre.
12: Absolut.
3: Ne? Aber erstmal guten Morgen.
12: Guten Morgen, hey.
3: Und wenn ihr gerade bei eurem ersten Kaffee sitzt, nicht direkt trinken.
12: Ja, Forscher haben jetzt untersucht, was der Kaffeeduft mit uns macht.
3: Ja, warum ihr erstmal ein paar Minuten dann auch im Kaffee schnuppern solltet, das erzählen wir euch gleich.

0: Guten Morgen.
1: Guten Morgen.
0: 5:08 haben wir es. Das sind mal Mega-Sport-News am frühen Morgen.
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0: Ja, unser Tennis-Ass Alexander Zverev hat in der Nacht zum ersten Mal die US Open gewonnen.
1: Geil. Im Finale gewinnt er gegen den Amerikaner Ben Shelton in 4 Sätzen. Damit ist er nach Boris der zweite deutsche Sieger im Männer-Einzel, der die US Open gewinnt. Und es ist dieses Jahr nach den French Open sein zweiter Grand Slam-Titel.
0: Ja, Glückwunsch, ne? Fast 5 Millionen Euro Preisgeld gab es für Zverev.
1: Boah.
0: Hätte ich im Sportunterricht mal lieber Tennis gespielt als Völkerball.
1: Ja.
0: Mann, oh! Dann sind safe einige von euch erschrocken, als sie an den Tankstellen hier in München und der Region vorbeigefahren sind.
1: Ja.
0: Da hättest du das Preisgeld vom Zverev gebraucht. Sonntagmittag sind die Spritpreise wieder extrem in die Höhe geschossen.
1: Ja, mir ist schlecht, wenn ich an der Tankstelle vorbeifahre. Echt, die Mineralölkonzerne haben vorsorglich die Preise angezogen, weil sie eine dauerhafte Blockade der Meerenge Bab al-Amdab befürchten. Mhm. Teilweise ging es um 20 Cent hoch.
0: Ja, unser Tipp bei der Allgut in der Chiemgaustraße kostet E10 Grad 2,15 Euro. Diesel 2,35 Euro. An der Esso am Innsbrucker Ring gibt es Super für 2,21 Euro und Diesel für 2,31 Euro. Alles noch unter 3 Euro, ne?
1: Unglaublich.
0: Noch. Dann noch eine Stunde. Eine Studie, meine ich, die uns am frühen Montagmorgen besonders gut tut. Kaffeegeruch macht nicht nur wach, sondern hebt auch die Stimmung.
1: Ja, Teilnehmer haben 5 Minuten lang Kaffeegeruch geschnuppert. Davor und danach wurden psychologische und physiologische Tests durchgeführt. Ergebnis: Gefühle wie Anspannung, Angst, Niedergeschlagenheit oder Müdigkeit wurden messbar verringert.
0: Ja, also alle, die jetzt noch müde sind, ihr müsst an dem Zeug schnuppern, nicht trinken.

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0: die Kids schlafen heute nochmal aus, bevor es dann morgen wieder losgeht mit der Schule. Guten Morgen.
1: Guten Morgen.
0: Viertel vor sechs, die Mike-T-Show hier auf Gong 96.3. Ja, und in dieser Woche steht da einiges mehr an. Natürlich vor allem der Wiesnstart am Samstag. Wenn ihr noch einen Tisch braucht, ab auf unsere Insta-Seite, da verschenken wir welche.
1: Kleiner Spoiler, Wetter wird gut. Mhm. Dann kommen jede Menge Stars zu uns nach München in dieser Woche. Am Donnerstag steigt im Hofbräuhaus nämlich wieder das Heidi-Fest, moderiert von Heidi Klum. Natürlich sind auch Tom und Bill Kaulitz am Start. Supermodel Naomi Campbell legt als DJ auf und auch Pussycat Doll von Frau Nicole Scherzinger ist mit dabei.
0: Jawohl, dann legt diese Woche auch der riesige Tunnelbohrer Donna Maria los beim Bau der zweiten S-Bahn-Stammstrecke. Am Wochenende konnte man ihn noch besichtigen, da gab es wieder sehr lange Schlangen.
1: Na klar.
0: Ab Donnerstag gräbt sich der Bohrer dann rund 3 Kilometer von der Donnersberger Brücke zum Marienhof.
1: Ja, und dann wird es auch eine sportliche Woche. Die FC Bayern Basketballer, die starten in die neue Saison. Am Sonntag spielen sie im BMW-Park gegen die Baskets Bamberg.
0: Ja, und die Fußballer des FC Bayern, die spielen nach dem 2:1-Sieg am Abend gegen Elversberg, als nächstes dann gegen Union Berlin im neuen Wiesentrikot, Freitagabend 20.30 Uhr. 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

0: Um jetzt auf die Sekunde 6:06 starten wir mit dem Mann in die neue Woche, der vor gut 2 Wochen den Olympiapark zum Kochen gebracht hat.
1: Ja, Hammerstimmung. Kein Wunder, seine Beats gehen sofort ins Ohr. Und die Message hier ist auch mega, die Liebe für den Menschen aufzusparen, bei dem es sich wirklich richtig anfühlt.
0: Also Radio aufdrehen jetzt für Kygo. Save My Love, das Beste von heute auf Gong 96.3.

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13: Wir messen aktuell 15 Grad in Nymphenburg, 13 Grad sind es bei euch in Inning am Ammersee. Heute viele Wolken, aber auch ein bisschen Sonne, vor allem am Nachmittag. Es bleibt meistens trocken, bis zu 21 Grad gibt es in der Spitze. Morgen dann viel Sonne bei 25, der Mittwoch wechselhaft mit Regen und Gewittern.
12: Wichtige Info für alle Autofahrer, gibt mal wieder eine neue Baustelle in der Stadt, wo es ab heute Einschränkungen gibt, gleich von den München-Reportern.
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14: Um 6 Uhr mit Nicolas Pinkernell. Guten Morgen. Die Wiesn ist für viele Münchner ein Muss. Aber sie zieht auch hunderttausende Besucher aus dem Ausland an. Gong 96.3 München-Reporter Lennart Wenner. Zwei Gruppen werden wir heuer öfter auf der Wiesn sehen.
15: Ja, und zwar haben die Buchungen aus Indien um 60% zugenommen, aus Japan um 30%. Die größte ausländische Gruppe bleiben laut einer neuen Auswertung aber die US-Amerikaner. Fast die Hälfte der Reisenden fliegt übrigens alleine hier nach München. Kleinere Gruppen machen nur 13% aus.
14: Bei den Kommunalwahlen in Niedersachsen gestern ist die CDU mit knapp 28% wieder stärkste Kraft geworden. Das zeigen erste Hochrechnungen. Auf Platz 2 liegt die SPD mit fast 25%. Die AfD folgt mit gut 17%. Nur auf Platz 3. Das ist allerdings mehr als dreimal so viel im Vergleich zu 2021. Im Rahmen einer Demonstration in der Maxvorstadt jetzt am Wochenende hat sich auch OB Krause für ein AfD-Verbotsverfahren ausgesprochen. Insgesamt waren laut Polizei rund 12.000 Menschen bei der sogenannten Prüfdemo. Dahinter steckt eine bundesweite Initiative, die will über den Bundesrat ein Verbotsverfahren vor dem Bundesverfassungsgericht erreichen.
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16: Autofahrer kommen hier in Haar ab heute nicht mehr auf direkten Weg Richtung München. Die B304 wird saniert und ist stadteinwärts gesperrt. Stadtauswärts bleibt sie offen. Die Einschränkungen sollen rund 8 Wochen dauern. Aus Haar, Luca Weigel, Gong 96.3.
14: Immer aktuell informiert. Das waren die Nachrichten um 6 Uhr.
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12: Besser ankommen mit dem besten Stau- und Blitzer-Service für München. Aktuell habt ihr freie Fahrt.
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12: Mit dabei Untergiesing, die Pilgersheimer Straße beidseitig und im Landkreis Ebersberg in Grafing die Wasserburger Straße. Danke und gute Fahrt.
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12: Ja, wir freuen uns immer noch mega drüber.
13: Und wie?
12: Ja, guten Morgen.
13: Morgen, hi.
12: Gleich ist Corbinian aus Unterhaching hier in der Show. Wenn er an Haustüren klingelt, dann stellt er sich meistens so vor.
10: Hallo, ich bin das Arschloch.
13: Ja, crazy Story und die Blicke, wenn er sagt, wer er ist, unbezahlbar.
12: Ja, was es damit auf sich hat.

0: Wie würdet ihr reagieren, wenn jemand vor eurer Tür steht und Folgendes sagt?
1: Hallo, ich bin das Arschloch.
2: Also ich hätte Fragen, mehrere Fragen.
0: Ja, damit erstmal guten Morgen.
2: Guten Morgen, hi.
0: 8:08 haben wir es, die Maxi-Show hier auf Kong 96.3. Und der Mann, den ihr da gerade gehört habt, der heißt Corbinian Rausch, ist 33 Jahre alt und Bürgermeister von Unterhaching.
2: Ja, er macht gerade Schlagzeilen, weil er die Leute zu Hause besucht, die ihn im Netz beleidigen. Er hat uns vorhin schon erzählt, dass sie ihm teilweise Mails mit vollem Namen und Adresse schicken.
0: Ja, Herr Rausch, wie reagieren die Leute denn dann, wenn sie auf einmal vor ihrer Tür stehen?
1: Super versöhnlich. Das waren eigentlich immer dann total wirklich entwaffnende und entspannende Situationen, in der am Ende auch mal eine Entschuldigung gefallen ist oder einfach ein, ich war schlecht drauf und ich bin vielleicht auch so frustriert durch die Landes- oder gerade die Bundespolitik. Und das verstehe ich ja auch total, dass die Leute mal frustriert sind. Die Frage ist halt sozusagen, was macht man mit seinem Frust? Und ich gehe dann auf die Leute zu und sage, wollen wir nicht versuchen, den Frust in konstruktive Energie umzuwandeln und zu schauen, was können wir denn zumindest hier vor Ort besser machen? Das hat eigentlich immer einen total entspannenden und konstruktiven Effekt.
2: Cool, schöner Ansatz.
0: Ja, ich glaube, die Leute beleidigen ihn danach nie wieder.
2: Das glaube ich auch. 96.3.

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0: Superlässiger Sound von The Bowser. Magnetic, das Beste von heute hier auf Gong 96.3.
1: Ja, feier ich. War einer meiner Sommerhits und am Wochenende waren die Jungs live am Tegernsee auf Gut Kaltenbrunn, haben mega Stimmung gemacht. Von denen werden wir safe noch ganz viel hören.
0: Absolut. Und damit guten Morgen.
1: Morgen, hi.
0: 16 nach 6 haben wir es, die Mike Thiel Show hier am frühen Montag. Ja, jetzt dauert es nicht mehr lang. Um 7 Uhr gibt es den ersten Hinweis zum Versteck bei unserer 10.000-Euro-Sucherei.
1: Yes, das solltet ihr auf keinen Fall verpassen.
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0: Ja. Okay, hier nochmal die wichtigsten Fakten. 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Und der kann, ja, theoretisch auf einer Parkbank liegen, wobei wir ihn wohl eher unter eine Parkbank legen würden.
1: Ja, kann aber auch bei euch um die Ecke an der Bushaltestelle zum Beispiel liegen. Mülleimer? Nee, das machen wir auf keinen Fall. Am besten, ihr achtet auf unsere heißen Hinweise im Radio. Den ersten gibt's, wie gesagt, heute um 7 Uhr. Dann findet ihr ganz easy das Geld.
0: Yes, nicht verpassen. Vielleicht könnt ihr dann schon bald eure leere Urlaubskasse wieder auffüllen. Ach ja, und diese 10.000 Euro sind erst der Anfang.
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0: 6 vor halb 7. Morgen früh gibt's für die Kids bei uns hier in München und der Region kein Erbarmen. Erster Schultag nach den Sommerferien.
1: Ja, und wenn ihr jetzt schon wisst, dass eure Kids nicht aus dem Bett kommen, übernehmen wir das gerne. Klingelt einfach kurz durch. 089 4 mal die 38.
0: Yes, wir werfen eure Kids morgen früh höchstpersönlich aus den Federn. Wie hört ihr dann morgen früh? Hier auf Gong 96.3.

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21: 15 Grad in Freiham, 13 Grad bei euch im Zolling im Landkreis Freising. Heute viele Wolken, aber auch ein bisschen Sonne, vor allem am Nachmittag. Es bleibt meistens trocken, bis zu 21 Grad in der Spitze. Morgen dann viel Sonne, 25 Grad. Im Mittwoch wechselhaft mit Regen und Gewittern.
4: Coole Nachrichten für alle Familien hier in München. Zum ersten Mal gibt es noch freie Kindergarten- und Grippeplätze. Worüber sich Eltern außerdem freuen, gleich.
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22: Um 6:30 mit Nicolas Pinkernell, guten Morgen. Diesen Samstag ist es soweit, dann startet die Wiesn. Jedes Jahr kommen hunderttausende Besucher aus dem Ausland. Touristen aus 2 Ländern werden wir aber wohl heuer deutlich häufiger sehen. Die Buchungen aus Indien haben um 60% zugenommen, aus Japan um 30%. Es braucht das CSU-Gen in der Union. Das hat CDU-Vize Michael Kretschmer am Wochenende gesagt. Er war als Gast auf einer CSU-Klausurtagung. Nach dem Wahlerfolg der AfD in Sachsen-Anhalt müsse die Politik sich jetzt den Menschen zuwenden, statt sie zu belehren. Das mache die CSU. Der deutsche Tennisstar Alexander Zverev hat seinen 2. Grand-Slam-Titel geholt. Er hat sich am Abend in 4 Sätzen gegen den Amerikaner Ben Shelton durchgesetzt und damit die US Open gewonnen. Außerdem hat der FC Bayern am Abend Aufsteiger Elversberg 2:1 geschlagen.
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22: Zum ersten Mal sind hier in München zum Start des Kindergartenjahres noch Plätze in Krippen und Kindergärten frei. Außerdem haben so viele Familien einen Platz in ihrer Wunscheinrichtung bekommen wie noch nie. Noch mehr Infos aus München und der Region gibt's um 7 Uhr von unseren München-Reportern.
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4: Besser ankommen mit dem besten Stau- und Blitzerservice hier auf Gong 96.3. Aktuell habt ihr weiter freie Fahrt.
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4: Unter anderem Sendling, die Brudermühlstraße Richtung A95 und im Landkreis Starnberg in Berg die Münchner Straße. Danke für mehr Blitzer. 089 4x die 38 geht auch per WhatsApp.
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4: Ja, wir können immer noch nicht ganz fassen.
21: So cool.
4: Mega Ehre auf jeden Fall. Guten Morgen.
21: Servus, hi.
4: Und Leute, es gibt krasse Baby-News.
21: Ja, Weltstar Lady Gaga ist nämlich Mama geworden. Von der Schwangerschaft wusste niemand.
4: Ja, was jetzt spekuliert wird und woher die Gerüchte kommen, erzählen wir euch gleich.

0: Schönen guten Morgen.
1: Morgen, hi.
0: 6:30 haben wir es. Das sind mal Mega-Sport-News am frühen Morgen.
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0: Unser Tennisstar Alexander Zverev hat in der Nacht zum ersten Mal die US Open gewonnen.
1: Ja, und er konnte es erstmal selber gar nicht glauben. Ja. Als schon offiziell war, dass er gewonnen hat, wollte er eigentlich noch weiterspielen. Erst als das Publikum dann gejubelt hat, hat er so hoch auf den Bildschirm geschaut. Und dann kam es so langsam bei ihm an und dann ist er auch in Jubel ausgebrochen.
0: Ja. Glückwunsch auf jeden Fall. Fast 5 Millionen Euro Preisgeld gab es für Zverev. Hätte ich im Sportunterricht mal lieber Tennis gespielt als Völkerball.
1: Ja.
0: Dann krasse Baby-News. Superstar Lady Gaga ist angeblich Mama geworden.
1: Ja, und das wusste vorher niemand. Jetzt wird über eine mögliche Leihmutterschaft spekuliert. Lady Gaga wurde jedenfalls in Kalifornien mit einem Baby in der Trage gesichtet.
0: Ja, auch Glückwunsch. Lady Gaga heißt jetzt Lady Mama. Hm? Dann sind safe einige von euch erschrocken, als sie an den Tankstellen hier in München und der Region vorbeigefahren sind. Sonntagmittag sind die Spritpreise wieder extrem in die Höhe geschossen.
1: Also mir wurde schlecht. Die Mineralölkonzerne haben vorsorglich die Preise angezogen, weil sie eine dauerhafte Blockade der Meerenge Bab al-Mandab befürchten. Teilweise ging es um 20 Cent hoch.
0: Ja, unser Tipp aktuell bei der Allgut an der Chiemgaustraße kostet E10 gerade 2,16 Euro und Diesel 2,35 Euro. An der Esso am Innsbrucker Ring gibt es Super für 2,21 Euro und Diesel für 2,31 Euro. Hey, alles noch unter 3 Euro.
1: Schnäppchen.
0: Ja, Wahnsinn.

0: Diese neue Woche ist pickepacke voll. Guten Morgen.
1: Guten Morgen.
0: 6.47 Uhr, die Mike Thiel Show hier auf Gong 96.3 am Montag. Heute letzter Ferientag, bevor morgen die Schule wieder losgeht.
1: Ja, dann begrüßen wir heute Abend diese Megaband bei uns in München. Don't you wish your girlfriend was a freak like me? 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Die Pussycat Dolls feiern ihr 20-jähriges Jubiläum und sind heute Abend in der Olympiahalle. Es gibt sogar noch ein paar Tickets.
0: Ja, Samstag heißt es dann wieder Ozapftis. Die 191. Wiesn geht los. Wenn ihr noch einen Tisch braucht, ab auf unsere Insta-Seite. Und wir sind sehr gespannt, wie sich Obi Krause schlägt bei seiner Anzapfpremiere.
1: Ja, bei uns im Funkhaus hat das ja schon geübt und da waren es souveräne 2 Schläge.
0: Genau. Und dann geht diese Woche auch die Eishockeysaison los. Unsere Jungs vom ERC Red Bull München spielen Freitag im SAP-Garten gegen die Adler Mannheim. Wenn ihr dabei sein wollt, ist ja immer eine einmalige Stimmung, dann holt euch jetzt online eure Tickets.
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0: vor sieben. Passend zum Sonnenaufgang. Vielleicht wird der eine oder andere ihn sehen. Jetzt schon mal eine Sonnenhymne für euren Montagmorgen.
1: Ne? Ja, war ein mega Sommerhit in diesem Jahr. Auf TikTok und Insta gibt es auch unzählige Videos mit diesem Song und euren schönsten Sommermomenten.
2: Dracula von Tame Impala. Finde ich auch, ist immer eher so ein entspannter Song.
3: Mega cooler Sommerhit.
2: Ist irgendwie so ein Song, den man gut hören kann beim Volleyballspiel mit Freunden. 30 Grad, englischer Garten. Einfach eine gute Zeit haben.
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13: 15 Grad in Perlach, 13 bei euch in Pullach im Landkreis München. Heute viele Wolken, aber auch ein bisschen Sonne, vor allem am Nachmittag. Es bleibt meistens trocken, bis zu 21 Grad gibt es dazu. Morgen viel Sonne bei 25, der Mittwoch wechselhaft mit Regen und Gewittern.
12: Zu uns nach München kommen jetzt dann wieder Menschen aus der ganzen Welt. Die Wiesn startet ja Samstag. Woher überall unsere Gäste anreisen, jetzt.
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14: Um 7 Uhr mit Nicolas Pinkernell. Guten Morgen. Ab Samstag strömen wieder Millionen Besucher aufs Oktoberfest. Gong 96.3 München Reporter Lennart Wenner. Wer Lust auf einen Wiesnflirt hat, dürfte heuer große Chancen haben.
15: Ja, denn eine neue Auswertung zeigt, fast die Hälfte aller Flugbuchungen hier nach München kommen von Soloreisenden. Vor allem Inder und Japaner machen sich heuer vermehrt auf nach München. Auch aus Kanada und Spanien kommen mehr Besucher während der Wiesnzeit. Mehr als jeder Dritte kommt aber weiterhin aus den USA.
14: Seit dem Wahlerfolg der AfD in Sachsen-Anhalt sind die Debatten über die Bundesregierung und Kanzler Merz noch hitziger geworden. Bei den Kommunalwahlen in Niedersachsen ist die CDU allerdings wieder stärkste Kraft geworden. Sie kommt laut Hochrechnungen auf knapp 28% der Stimmen, vor der SPD mit 25%. Die AfD liegt auf Platz 3, verdreifacht allerdings ihr Ergebnis im Vergleich zur letzten Wahl. Zum ersten Mal seit Boris Becker hat ein Deutscher die Men's US Open gewonnen. Alexander Zverev hat sich am Abend in 4 Sätzen gegen den US-Amerikaner Ben Shelton durchgesetzt und holt damit seinen zweiten Grand-Slam-Titel. Weniger spektakulär hat der FC Bayern in der Fußball-Bundesliga Aufsteiger Elversberg mit 2:1 geschlagen.
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16: Auf der B304 hier in Haag geht's ab heute nur noch in eine Richtung. Wegen der Sanierung ist die Bundesstraße Richtung München gesperrt. Richtung Vaterstetten bleibt sie offen. Die Arbeiten sollen bis Mitte November dauern. Aus Haag, Luca Weigel, Gong 96.3.
14: Immer aktuell informiert. Das waren die Nachrichten um 7 Uhr.
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12: Besser ankommen mit dem besten Stau- und Blitzer-Service für München. Aktuell auf den Straßen alles frei.
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12: Unter anderem in Freiham die Hans-Steinkohl-Straße beidseitig und in Freising die Düwel-Straße. Danke und gute Fahrt.
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12: Ja, wir sind immer noch total geflasht.
13: Absolut.
12: Mega Sache. Guten Morgen.
13: Guten Morgen, hi.
12: Und das wird einer oder eine von euch auch bald sein, denn wir verstecken 10.000 Euro irgendwo hier in München. Wer die Kohle findet, darf sie behalten.
13: Ja, und gleich ist es soweit. Es gibt den ersten Hinweis zum Versteck.
12: Auf keinen Fall verpassen. Wir hören uns nach den nächsten zwei Hits.

0: Okay, Leute, jetzt ist es gleich 7:10 und damit ist genau der Moment da, auf den viele von euch schon ziemlich gespannt warten.
1: Ja, jetzt gibt's ihn wirklich. Unser allerersten Hinweis.
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0: 10.000 Euro. Irgendwo hier in München. Wer die Kohle findet, darf sie behalten. Und ab jetzt bringen wir euch Stück für Stück auf die richtige Spur.
1: Also kurz mal Kaffee wegstellen und Radio ein bisschen lauter drehen, denn das ist Hinweis Nummer 1.
0: Okay, seid ihr bereit?
1: Also ich wär's.
0: Dann hört jetzt ganz genau hin. Der erste Hinweis. Unsere ersten 10.000 Euro verstecken wir an einem Ort, an dem ihr alle schon mal wart.
1: Okay. Also wirklich ein Ort, den jeder kennt?
0: Absolut. Da war jeder von euch schon mal.
1: Könnt ihr schon mal drüber nachdenken, welche Orte da alle in Frage kommen. Und morgen früh 7 Uhr gibt's dann den nächsten Hinweis. Und so kommt ihr Step by Step zum Versteck.
0: Genau. Und denkt dran, das sind unsere ersten 10.000 Euro. Wir haben noch mehr vor mit München.
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0: Das ist mal eine coole Art, mit Hasskommentaren im Netz umzugehen. Mhm. Erstmal guten Morgen.
1: Guten Morgen.
0: 17 nach 7 haben wir es, die Mike Thiel Show hier auf Gong 96.3 an diesem Montag. Ja, Corbinian Rausch ist 33 Jahre alt und Bürgermeister von Unterhaching. Der sorgt gerade für Gesprächsstoff, weil er die Leute zu Hause besucht, die ihn im Internet beleidigen.
1: Ja, er klingelt dann an der Haustür und sagt folgenden Satz.
2: Hallo, ich bin das Arschloch.
0: Ja, Herr Rausch. Wir müssen reden. Wie kam es dazu?
2: Ja, im Wahlkampf habe ich tatsächlich die ein oder andere E-Mail bekommen, in dem eigentlich ganz allgemein Politiker oder auch CSU-Politiker beleidigt wurden. Also so nach dem Motto, sie sind ja alles Arschlöcher und teilweise dann wirklich mit Klarnamen, Telefonnummer, Adresse. Und dann habe ich mir gedacht, ich bin eigentlich gar kein Arschloch. Vielleicht sollte ich mit den Leuten mal ins Gespräch kommen, wo eigentlich dieser wahnsinnige Frust herkommt, wo die Probleme sind und anstelle uns zu beleidigen.
1: Ich finde es so krass, dass die Leute ihren vollen Namen und die Adresse mitschicken.
0: Ja. Und wie überrascht die reagieren, wenn auf einmal der Bürgermeister vor ihrer Tür steht? Das hört ihr dann um kurz nach acht.
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0: 6:30 und morgen früh werden bei uns hier in München und der Region wahrscheinlich wieder ein paar Wecker öfter auf Schlummern gedrückt.
1: Ja, erster Schultag nach den Sommerferien und wenn ihr jetzt schon wisst, mein Kind kriege ich morgen safe niemals aus dem Bett, dann lasst uns das doch machen. Ruft kurz durch, 089-4x38.
0: Ja, und morgen früh übernehmen wir dann das Wecken höchstpersönlich. Wie wir eure Kids aus den Federn holen, das hört ihr dann morgen früh hier auf Gong 96.3.

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12: 15 Grad in Großhadern, 13 bei euch in Geretsried im Landkreis Bad Tölz, Wolfratshausen. Heute viele Wolken, aber auch Sonne. Vor allem am Nachmittag bleibt meist trocken bis zu 21 Grad. Morgen viel Sonne, 25 Grad. Im Mittwoch wechselhaft mit Regen und Gewittern.
3: Die Sportnews des Tages. Unser Tennisass Alexander Zverev hat in der Nacht die US Open gewonnen. Alle Infos zum Sieg und was im Sport noch los ist, gleich.
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13: Um 7:30 mit Nicolas Pinkanell. Guten Morgen. München wird bald wieder noch voller als ohnehin schon. Am Samstag startet die Wiesn. Mehr als jeder dritte Touri kommt dafür aus den USA hierher, so eine neue Auswertung. Allerdings auch aus Indien und Japan haben die Buchungen deutlich zugenommen, nämlich um 60% und 30%. Rund 12.000 Menschen haben sich am Samstag in der Max-Vorstand zur sogenannten Prüfdemo versammelt. Dahinter steckt eine bundesweite Initiative, die ein AfD-Verbotsverfahren erreichen will. Auch OB Krause hat sich in seiner Rede dafür ausgesprochen. Der deutsche Tennisprofi Alexander Zverev hat die US Open gewonnen. Er konnte sich am Abend in 4 Sätzen gegen den US-Amerikaner Ben Shelton durchsetzen und hat damit seinen 2. Grand-Slam-Titel geholt. Und der FC Bayern hat am Abend in der Fußball-Bundesliga mit 2:1 gegen Elversberg gewonnen.
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13: Zum ersten Mal sind hier in München zum Start des Kindergartenjahres noch Plätze in Krippen und Kindergärten frei. Außerdem haben so viele Familien einen Platz in ihrer Wunscheinrichtung bekommen wie noch nie. Noch mehr Infos aus München und der Region gibt's um 8 Uhr von unseren München-Reportern.
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3: Besser ankommen mit dem besten Stau- und Blitzer-Service hier auf Gong 96.3. Und Obacht auf der A96 Richtung München. Da hat zwischen Wörthsee und Oberpfaffenhofen gekracht. Die rechte Spur ist gesperrt. Aktuell braucht ihr laut der Gong 96.3 Live-Messung 16 Minuten länger. Tendenz steigend. Außerdem gab es auf dem mittleren Ring im Trappentreutunnel Richtung A95 einen Unfall mit einem LKW. Hier ist die linke Spur gesperrt.
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3: Mit dabei unter Giesing die Pilgersheimer Straße beidseitig und in Fürstenfeldbruck die Schubertstraße. Danke für mehr Blitzer. 089 4x38 geht auch per WhatsApp.
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3: Ja, und wir sind immer noch mega geflasht.
12: Ja, Hammer.
3: Wahnsinn. Oh, guten Morgen.
12: Servus, hi.
3: Instagram, TikTok, Radio und jetzt auch noch Musik. Gong 96.3, Kollege Sandro Kapp hat jetzt einen Song rausgehauen.
12: Das ist eine absolute Liebeserklärung an unser München.
3: Ja, wir hören rein und ihr entscheidet. Hit oder Shit gleich in der Shit-Parade.

0: Guten Morgen.
1: Morgen.
0: 7:35 haben wir es. Sandro Kapp, unseren München-Influencer, den kennt ihr ja auch hier von Gong 96.3. Der kann nicht nur Insta und Radio, der kann auch Musik. Naja, das entscheidet ihr.
1: Und jetzt Morning Man Mikes Shit-Parade auf Gong 96.3.
0: Sein erster Song ist eine Liebeserklärung an unser München. Und die Frage ist natürlich, wie findet ihr den? Ist ein Hit oder eher Shit? 089 4x38 oder eine WhatsApp schicken und los geht's.

0: Ja, Nathalie, was sagt München und die Region?
1: Finden Sie gut. Zwei Hits von Felix und Natascha, nur ein Shit gibt's von Jochen.
0: Gut, dann haben wir ein 2-1, dann gleich weiter. Moin, mit Mike hier, wer ist da? Hallo.
2: Guten Morgen, Mike, hier ist die Linda aus Aubing. Ja. Und München ist für mich die schönste Stadt der Welt, deswegen ist es eindeutig ein Hit.
0: Okay, dann haben wir ein 3-1, das reicht morgen wieder hier in der Shit-Parade. Sandro Kapp mit...
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0: Die Kids, die schlafen heute noch mal aus, bevor es dann morgen wieder losgeht mit der Schule. Guten Morgen.
1: Guten Morgen.
0: 7.48 Uhr wird es, die Mike-Thiel-Show hier auf Gong 96.3. Und in dieser neuen Woche, da steht einiges an, natürlich vor allem der Wiesnstart am Samstag. Wenn ihr noch einen Tisch braucht, ab auf unserer Insta-Seite, da verschenken wir welche.
1: Dann kommen jede Menge Stars zu uns nach München. Am Donnerstag steigt im Hofbräuhaus wieder das Heidi-Fest, moderiert von Heidi Klum. Natürlich sind auch Tom und Bill Kaulitz am Start, Supermodel Naomi Campbell legt als DJ auf und auch Pussycat Doll Frontfrau Nicole Scherzinger ist dabei.
0: Jawohl, dann legt diese Woche auch der riesige Tunnelbohrer Donna Maria los beim Bau der zweiten S-Bahn-Stammstrecke. Am Wochenende konnte man ihn ja noch besichtigen, da gab es wieder sehr lange Schlangen. Ab Donnerstag gräbt sich der Bohrer dann rund 3 Kilometer von der Donnersberger Brücke zum Marienhof.
1: Ja, und dann wird es auch eine sportliche Woche. Die FC Bayern Basketballer starten in die neue Saison. Am Sonntag spielen sie im BMW-Park gegen die Baskets Bamberg.
0: Ja, und die Fußballer des FC Bayern, die spielen am Freitagabend im neuen Wiesentrikot gegen Union Berlin. Wir schenken euch natürlich wieder Tickets, wenn ihr welche wollt, ab auf radiogong.de und dann ganze Woche Radio an.
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0: 6:58. Und die beiden, die kennt wirklich jeder. Und jetzt auch noch als Duo.
1: Ja, ist einfach ein Perfect Match.
0: Ja, hier sind sie, J-Lo und David Guetta und Save Me Tonight.
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20: 15 Grad in der Ludwigsvorstadt, 13 bei euch in Mammendorf im Landkreis Fürstenfeldbruck. Heute viele Wolken, aber auch ein bisschen Sonne. Vor allem am Nachmittag kommt sie hier und da öfter raus. Bleibt meistens trocken bis zu 21 Grad. Morgen viel Sonne, 25 Grad. Der Mittwoch wechselhaft mit Regen und Gewittern.
19: 12.000 Menschen sind am Wochenende in der Max-Vorstadt auf die Straße gegangen, wofür sie demonstriert haben. Gleich.
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21: Um 8 Uhr mit Nicolas Pinkernell. Guten Morgen. Die Wiesn ist für viele Münchner ein Muss, aber sie zieht auch hunderttausende Besucher aus dem Ausland an. Gong 96.3 München-Reporter Lennart Wenner. 2 Gruppen werden wir heuer öfter auf der Wiesn sehen.
22: Ja, und zwar haben die Buchungen aus Indien um 60% zugenommen, aus Japan um 30%. Die größte ausländische Gruppe bleiben laut einer neuen Auswertung aber die US-Amerikaner. Fast die Hälfte der Reisenden fliegt übrigens alleine hier nach München. Kleinere Gruppen machen nur 13% aus.
21: Bei den Kommunalwahlen in Niedersachsen gestern ist die CDU mit etwas über 27% wieder stärkste Kraft geworden. So das vorläufige Ergebnis. Auf Platz 2 liegt die SPD mit fast 25%. Die AfD folgt mit gut 16%. Nur auf Platz 3. Das ist allerdings mehr als dreimal so viel im Vergleich zu 2021. Im Rahmen einer Demonstration in der Maxvorstadt jetzt am Wochenende hat sich auch OB Krause für ein AfD-Verbotsverfahren ausgesprochen. Insgesamt waren laut Polizei rund 12.000 Menschen bei der sogenannten Prüfdemo. Dahinter steckt eine bundesweite Initiative, die will über den Bundesrat ein Verbotsverfahren vor dem Bundesverfassungsgericht erreichen.
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2: Autofahrer kommen hier in Haar ab heute nicht mehr auf direkten Weg Richtung München. Die B304 wird saniert und ist stadteinwärts gesperrt. Stadtauswärts bleibt sie offen. Die Einschränkungen sollen rund 8 Wochen dauern. Aus Haar, Luca Weigel, Gong 96.3.
21: Immer aktuell informiert. Das waren die Nachrichten um 8 Uhr.
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19: Besser ankommen mit dem besten Stau- und Blitzerservice für München. Einiges los zum Wochenstart auf den Straßen. Hin und wieder stockt's. Ihr braucht nirgendwo länger als 10 Minuten.
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19: Unter anderem in Freiham die Hans-Steinkohl-Straße beidseitig und im Landkreis Ebersberg in Kirchseeon die Wasserburger Straße. Danke und gute Fahrt.
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19: Ja, und wir freuen uns immer noch mega. Ne? Schönen guten Morgen.
20: Absolut. Guten Morgen.
19: Hi. Ihr werdet euch auch freuen, denn wir verstecken 10.000 Euro irgendwo hier in München. Und ab heute gibt es Hinweise zum Versteck.
20: Ja, für alle, die den ersten vorhin verpasst haben, gleich verraten wir ihn euch nochmal.
19: Ja, die allererste Spur zum 10.000 Euro Versteck um 7:15 Uhr.

0: Stellt euch mal vor, bei euch daheim klingelt's, ihr macht die Tür auf und dann steht da ein Mann, der Folgendes sagt.
1: Hallo, ich bin das Arschloch.
2: Also ich glaube, ich wäre erstmal sehr verwirrt.
0: Ja. Guten Morgen.
2: Servus, hi.
0: 7:50 haben wir es, die Mike-Skill-Show hier auf Gong 96.3 an diesem Montag. Ja, und der Mann, den ihr gerade gehört habt, der heißt Corbinian Rausch, ist 33 Jahre alt und Bürgermeister von Unterhaching.
2: Ja, er macht gerade Schlagzeilen, weil er die Leute zu Hause besucht, die ihn im Netz beleidigen. Er hat uns vorhin schon erzählt, dass sie ihm teilweise Mails mit vollem Namen und Adresse schicken.
0: Ja, Herr Rausch. Wie reagieren die Leute dann, wenn sie auf einmal vor ihrer Tür stehen?
1: Super versöhnlich. Das waren eigentlich immer dann total wirklich entwaffnende und entspannende Situationen, in denen am Ende auch mal eine Entschuldigung gefallen ist oder einfach ein, ich war schlecht drauf und ich bin vielleicht auch so frustriert durch die Landes- oder gerade die Bundespolitik. Und das verstehe ich ja auch total, dass die Leute mal frustriert sind. Die Frage ist halt sozusagen, was macht man mit seinem Frust? Und ich gehe dann auf die Leute zu und sagt, wollen wir nicht versuchen, den Frust in konstruktive Energie umzuwandeln und zu schauen, was können wir denn zumindest hier vor Ort besser machen? Das hat eigentlich immer einen total entspannenden und konstruktiven Effekt.
2: Ein schöner Ansatz.
0: Ja, ich glaube, die Leute beleidigen ihn danach nie wieder.
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0: Let's go!
1: Safe Marienplatz. Ich tippe auf den Hauptbahnhof. Bestimmt irgendwo im englischen Garten.
2: Ja, das sind eure ersten Ideen, wo die Kohle liegt.
1: Ja, guten Morgen.
2: Morgen, hi.
1: 18 nach 8 wird's, die Mike-Thiel-Show hier auf Kong 96.3. Wir verstecken 10.000 Euro irgendwo hier in München. Und wer das Geld findet, der darf es behalten. Und zum Beispiel die leere Urlaubskasse auffüllen.
2: Und ab heute gibt's immer um 7 einen neuen Hinweis, wo der erste goldene Umschlag mit der Kohle liegt.
1: Ja, hier nochmal Hinweis 1. Wir verstecken die ersten 10.000 Euro an einem Ort, an dem ihr alle schon mal wart.
2: Ist also ein super bekannter Ort. Habt ihr schon Ideen?
1: Morgen früh kommt dann schon der nächste Hinweis dazu und so kommt ihr Step by Step näher zum Versteck.
2: Na eben, bis ihr das Geld gefunden habt. Und danach geht's ja weiter.
1: Ja, eh klar. Hab ja gesagt, das war erst der Anfang.
2: Suchen, finden, freuen.
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18: Es sind 15 Grad in Nymphenburg, 13 bei euch in Inning am Ammersee. Heute viele Wolken, aber auch ein bisschen Sonne, vor allem am Nachmittag. Bleibt meist trocken, bis zu 21 Grad. Morgen dann viel Sonne, 25 Grad. Der Montag wechselhafter mit Regen und Gewittern.
4: Die Sportnews des Tages. Tennisstar Alexander Zverev hat die US Open gewonnen. Alle Infos zum Spiel und was noch im Sport los war, gleich.
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19: Um 8:30 mit Nicolas Pinkanell, guten Morgen. Diesen Samstag ist es soweit, dann startet die Wiesn. Jedes Jahr kommen hunderttausende Besucher aus dem Ausland. Touristen aus zwei Ländern werden wir wohl aber heuer häufiger sehen. Die Buchungen aus Indien haben um 60% zugenommen, so eine neue Auswertung, aus Japan um 30%. Es braucht das CSU-Gen in der Union. Das hat CDU-Vize Michael Kretschmer am Wochenende gesagt. Er war als Gast auf einer CSU-Klausurtagung. Nach dem Wahlerfolg der AfD in Sachsen-Anhalt müsse die Politik sich jetzt den Menschen zuwenden, statt sie zu belehren. Das mache die CSU. Der deutsche Tennisstar Alexander Zverev hat seinen zweiten Grand-Slam-Titel geholt. Er hat sich am Abend in 4 Sätzen gegen den Amerikaner Ben Shelton durchgesetzt und damit die US Open gewonnen. Außerdem hat der FC Bayern am Abend Aufsteiger Elversberg mit 2:1 geschlagen.
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19: Zum ersten Mal sind hier in München zum Start des Kindergartenjahres noch Plätze in Krippen und Kindergärten frei. Außerdem haben so viele Familien einen Platz in ihrer Wunscheinrichtung bekommen wie noch nie. Noch mehr Infos aus München und der Region gibt's um 9 Uhr von unseren München-Reportern.
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4: Besser ankommen mit dem besten Stau- und Blitzerservice hier auf Gong 96.3. Es stockt aktuell auf der A9 Richtung München zwischen Garching Süd und Freimann. Laut der Gong 96.3 Live-Messung braucht er hier 16 Minuten länger, Tendenz steigend.
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4: Unter anderem in Leim die Eindorfer Straße beidseitig und auch in Dachau die Wiener Straße. Danke für mehr Blitzer. 089 4x38 geht auch per WhatsApp.
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4: Ja, wir können es immer noch nicht ganz fassen. Was für eine Ehre, ne?
18: Absolut.
4: Guten Morgen.
18: Guten Morgen, hi.
4: Wir sagen euch gleich, was in dieser neuen Woche so alles los ist. Jetzt aber erstmal Kygo und Save My Love.

0: Kurzer Ausblick, was diese Woche so alles ansteht. Aber erstmal guten Morgen.
1: Guten Morgen.
0: Es ist 8:59. Die Mike Thiel Show hier auf Gong 96.3 an diesem Montag. Heute der letzte Ferientag, bevor morgen ja dann die Schule wieder losgeht.
1: Dann begrüßen wir heute Abend diese Megaband bei uns in München. Ja, die Pussycat Dolls feiern ihr 20-jähriges Jubiläum und sind heute Abend in der Olympiahalle. Es gibt sogar noch ein paar Tickets.
0: Okay, Samstag heißt es dann wieder, Ozopft ist. Die 191. Wiesn geht los. Wenn ihr noch einen Tisch braucht, ab auf unsere Insta-Seite. Und wir sind gespannt, wie sich OB Krause schlägt bei seiner Amtshaft-Premiere.
1: Ja, bei uns im Funkhaus hat das ja schon geübt und da waren souveräne 2 Schläge.
0: Genau, und dann geht diese Woche auch die Eishockeysaison los. Unsere Jungs vom ERC Red Bull München spielen Freitag im SAP-Garten gegen die Adler Mannheim. Wenn ihr dabei sein wollt, ist ja immer eine einmalige Stimmung, dann holt euch jetzt online eure Tickets.
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2: Und weil ihr sie so feiert, jetzt wieder ein super geiler 2000er.

0: Schönen guten Morgen.
1: Morgen.
0: 8.46 Uhr.
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1: Und jetzt Morning Man Mikes Hit-Tipp der Woche.
0: So, jetzt machen wir alle mal die Augen zu, träumen uns an einen weißen Sandstrand, das Rauschen vom Meer im Hintergrund und ihr liegt im Schatten einer Palme.
1: Von der Strandbar kommt chilliger Sound, ihr habt einen Cocktail in der Hand, Urlaubsfeeling pur.
0: Ja, genau so klingt mein Hit-Tipp in dieser Woche. DJ Goya und Meep Chico.
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0: erstmal ein chilliger Sound. Perfekt, um entspannt in die neue Woche zu starten. Mm,
1: der klingt nach Sommer. Da schwelgen wir nochmal in unseren Erinnerungen an heiße Tage, Festivals und laue Sommernächte.
0: Genau so ist es. Mein Lieblingsstück diese Woche hier in der Mike Thiel Show. DJ Goya und Meet Chico auf Gong 96.3.

0: Ja, Kollegin Laura Kössler ist zurück aus dem Urlaub, back im Studio. Guten Morgen.
1: Guten Morgen, hallo.
0: Und du hast nochmal ganz viel gute Laune Summer Sound dabei.
1: Ja? So ist es. Wir bringen nochmal Urlaubsstimmung nach München am letzten Ferientag mit dem Besten von heute und natürlich Mega 2000 an hier auf Gong 96.3.

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0: Gong 96, 3 München Wetter. Kompakt, guten Morgen, 16 Grad sind am Partnachplatz in Sendling, 16 auch in Oberhaching. Die Wolken machen heute ab und zu Platz für die Sonne. Am ehesten am Nachmittag bei bis zu 21 Grad. Morgen zum Schulstart gibt es einiges an Sonne, sogar 25 Grad. Und der Mittwoch wird wechselhafter mit Schauern und Gewittern. Comicbücher kosten im Normalfall ja nicht so viel, wie viel ein einzelnes Cover jetzt aber eingespielt hat. Hört ihr gleich.
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15: Um 9 Uhr mit Nicolas Pinkernell. Guten Morgen. Ab Samstag strömen wieder Millionen Besucher aufs Oktoberfest. Gong 96.3 München-Reporter Lennart Wenner. Wer Lust auf einen Wiesenflirt hat, dürfte heuer große Chancen haben.
16: Ja, denn eine neue Auswertung zeigt, fast die Hälfte aller Flugbuchungen hier nach München kommen von Soloreisenden. Vor allem Inder und Japaner machen sich heuer vermehrt auf nach München. Auch aus Kanada und Spanien kommen mehr Besucher während der Wiesenzeit. Mehr als jeder Dritte kommt aber weiterhin aus den USA.
15: Seit dem Wahlerfolg der AfD in Sachsen-Anhalt sind die Debatten über die Bundesregierung und Kanzler Merz noch hitziger geworden. Bei den Kommunalwahlen in Niedersachsen ist die CDU allerdings wieder stärkste Kraft geworden. Sie kommt auf etwas über 27% der Stimmen, vor der SPD mit knapp 25%. Die AfD liegt auf Platz 3, verdreifacht allerdings ihr Ergebnis im Vergleich zur letzten Wahl. Fast 1,5 Millionen Euro für ein Comic-Cover. So viel hat das Original-Titelbild von Asterix bei den Briten bei einer Auktion eingespielt. Das ist ein neuer Rekordpreis und deutlich mehr als die Schätzung, die hatte bei 150 bis 200.000 Euro gelegen.
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17: Auf der B304 hier in Haar geht es ab heute nur noch in eine Richtung. Wegen der Sanierung ist die Bundesstraße Richtung München gesperrt. Richtung Vaterstetten bleibt sie offen. Die Arbeiten sollen bis Mitte November dauern. Aus Haar, Luca Weigel, Gong 96.3.
15: Immer aktuell informiert. Das waren die Nachrichten um 9 Uhr.
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0: Guten Morgen, auf die Straßen besser ankommen mit dem besten Stau- und Blitzerservice. Für München, Obacht bitte auf der B304 Dachau in Richtung München. Zwischen der A99 und der Dachauer Straße steht ein kaputter LKW auf der mittleren Spur.
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0: Sendling, die Schäftlarnstraße beidseitig. Und wer ist hier dran? Hallo?
6: Hi, hier ist der Osan aus Freising. Grüß dich. Wir haben in Hallberg Moos auf der Lilienthalstraße 8 einen Blitzer stehen.
0: Osan, danke dir an allen. Eine gute Fahrt.
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0: Wunderschönen guten Morgen an diesem letzten Ferientag. Einige Kids nutzen das nochmal aus, liegen noch in den Federn, richtig so. Und wir starten entspannt rein in die neue Woche mit einer Riesenladung Hits. Hier ist der aktuelle von Temper City, Self-Aware.

0: Stellt euch mal vor, jedes einzelne Bild auf eurem Handy sieht aus wie vom Profifotografen. Ja, könnte ab heute Abend Realität werden. Servus, hier ist Gong 96.3 bei der Arbeit mit Laura Kössler. Ja, ab heute Abend gibt's für alle iPhones nämlich ein neues kostenloses Update. Und da ist ein wirklich sehr spannendes Feature dabei, Gong 96.3 Reporter Matthias Ulrich.
1: Ja genau, das nennt sich Reframe. Die Situation kennen sich ja viele. Man macht ein Foto und im Nachhinein stellt man dann fest, dass der Bildausschnitt nicht so optimal ist oder eine andere Perspektive schöner gewesen wäre. Und mit diesem neuen Feature kann man das alles nachträglich ändern. Zum Beispiel mehr Himmel, Personen dichter an die Kamera, Fotos lieber von vorn statt von der Seite und so weiter. Und das alles kann mit Hilfe von KI dann einfach neu berechnet werden.
0: Boah, das ist schon Wahnsinn, dass sowas geht. Und am Ende hat man dann ein ganz anderes Foto, oder wie?
1: Ja, zumindest ein deutlich angepasstes Foto. Mhm. Und übrigens, wer kein iPhone hat, auch Apps wie Canva oder Adobe bieten solche Funktionen. Die kosten aber Geld. Das neue iOS-Update, das ist kostenlos.
0: Alles klar, danke Matthias. Ab heute Abend 19 Uhr ist es dann verfügbar.
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3: Das Gong 96.3 München, Wetter kompakt. Wir haben 16 Grad am Schaltplatz in Schwabing. 15 sind es bei euch in Holzhausen am Starnberger See. Die Sommerferien verabschieden sich heute mit ein bisschen Sonne. Vor allem zum Nachmittag lockert es mal auf. Maximal 21 Grad. Morgen dann oft sonnig bei 25 Grad. Und am Mittwoch gibt es Schauer und Gewitter.
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3: Servus, liebe Autofahrer, besser ankommen mit dem besten Stau- und Blitzerservice auf Gong 96.3. Obacht auf der A8 Salzburg Richtung München. Im Tunnel Neubiberg gab es einen Unfall mit einem LKW. Ihr braucht hier laut Gong 96.3 Live-Messung 12 Minuten länger.
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3: Oberföhring, die Lohengrinstraße beidseitig. Und im Kreis Ebersberg wird in Marktschwaben auf der Erdinger Straße geblitzt. Vielleicht habt ihr noch mehr für uns. Klingelt gerne durch unter 089 4x die 38 oder ihr schickt eine schnelle WhatsApp. Vielen Dank, gute Fahrt.
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0: Imani auf Gong 96.3 und don't be so shy. Nicht wundern, wenn ihr heute Abend eine Riesenhorde Inlineskater in Tracht seht. Um 21 Uhr steigt die letzte Blade Night des Jahres und das ganz traditionell in der Wiesn-Edition. Vom Bavaria Park aus geht's in Lederhosen und Dirndl Richtung Nymphenburg. Also ganz viel Spaß beim Inline-Wiesn-Warm-Up und bis dahin wuppt man erstmal die Arbeit mit der nächsten Ladung Hits. Der hier ist ganz frisch und macht Sommerlaune zum letzten Ferientag in München. Nico Santos und Why Don't You Stay für euren Montag. Why don't you stay?
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10: Das Gong 96, 3 München, Wetter kompakt, 16 Grad sind es am Kolumbusplatz in der Au, 16 auch in Ingenhofen im Kreis Fürstenfeldbruck. Die Wolken reißen ab und zu auf heute, also vor allem so zum Nachmittag wird es freundlicher bei rund 21 Grad. Morgen zum Schulstart gibt es dann traumhaften Sonnenschein und 25 Grad, richtig Sommer. Und der Mittwoch wird unbeständig mit Schauern und Gewittern. Heute endet die Freibadsaison hier in München. Welche Bäder aber noch länger aufhaben und was sonst noch geplant ist, hört ihr jetzt.
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12: Um 10 Uhr mit Nicolas Pinkernell. Grüß Gott. So schnell vergeht die Zeit. Heute ist der letzte Tag der Sommerferien. Heißt, auch die Freibadsaison endet heute. Insgesamt sind gut 1,5 Millionen Besucher gekommen. Das sind die meisten seit 10 Jahren. Das Schüren und das Westbad gehen noch bis Ende September in die Verlängerung. Mittwoch und Donnerstag finden außerdem die Hundebadetage im Ungererbad statt. Im Dantebad am Freitag und Samstag. Europa läuft Gefahr, bei künstlicher Intelligenz dauerhaft hinter die USA und China zurückzufallen. Davor warnt jetzt eine Reihe von Top-Ökonomen, Politikern und Experten, wie ein Nobelpreisträger oder der Chef des Münchner IFO-Instituts Fuest. Sie haben deswegen gemeinsam eine KI-Strategie aufgestellt. Darin fordern sie unter anderem den Ausbau von KI-Rechenzentren und eine bessere Vorbereitung auf mögliche Gefahren durch KI wie etwa Cyberangriffe. Immer weniger Menschen in Deutschland haben ein eigenes Haus oder eine eigene Wohnung. Laut einer neuen Studie lag die Eigentumsquote bei knapp 44%. Das ist der niedrigste Wert seit über 20 Jahren und auch der niedrigste Wert in der EU. Gründe sind laut den Forschern unter anderem hohe Baukosten und die aktuelle Wohnungsbaupolitik.
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13: Rund um die Wittelsbacher Brücke müssen sich Autofahrer, Radler und Fußgänger hier ab heute auf Einschränkungen einstellen. Die Stadt untersucht den Untergrund für die große Sanierung der Brücke ab 2029. Bis Anfang November können deshalb immer wieder Wege gesperrt werden und Parkplätze wegfallen. Aus der Isarvorstadt, Luca Weigel, Gong 96.3.
12: 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Das waren die Nachrichten um 10 Uhr.
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10: Besser ankommen mit dem besten Stau- und Blitzerservice in München. Das schaut sehr gut aus an diesem letzten Ferientag. Ihr habt Freifahrt.
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10: Hallaching, die St. Magnusstraße beidseitig und in Freising wird auf dem Karwendelring geblitzt. Eine gute Fahrt. 96.3. 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
10: Servus, ja, München ist schon voll im Wiesenfieber, aber diese Woche steht noch viel mehr an. Unter anderem kommen heute Abend absolute Weltstars zu uns in die Stadt. Wer und was ihr sonst noch alles auf dem Schirm haben solltet, hört ihr gleich nach 4 Hits. Und das hier ist der aktuelle von Teddy Swims.

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0: So eine gute Kombi. Glockenbach aus München zusammen mit Clock Clock Brooklyn hier auf Gong 96.3. Es ist der letzte Ferientag und wir checken mal, was sonst die nächsten Tage so abgeht.
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0: Ja, das Allerwichtigste zuerst. Diesen Samstag startet endlich die Wiesn. Die ganze Stadt macht sich ready. Die Vorfreude steigt. Und wir sind alle sehr gespannt, wie sich Obi Krause bei seinem ersten offiziellen Anzapfen schlagen wird. Und vorher begrüßen wir aber diese Mädels bei uns in München. Die Pussycat Dolls feiern 20-jähriges Jubiläum und stehen heute Abend in der Olympiahalle auf der Bühne. Gibt sogar noch ein paar Resttickets, falls ihr spontan Bock habt. Und am Freitag geht dann die Eishockeysaison los. Unsere Jungs vom EHC Red Bull München spielen im SAP-Garten gegen die Adler Mannheim. Wenn ihr bei dieser einzigartigen Stimmung dabei sein wollt, holt euch eure Tickets jetzt online.
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0: Will Smith hier auf Gong 96.3. Gleich gibt's wieder eine halbe Stunde Hits, unter anderem mit dem Besten von heute, The Bowser. Magnetic, Münchens meiste Musik für euch bei der Arbeit. Gleich hier auf Gong 96.3.
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4: Es ist 10:30, das Gong 96,3 München. Wetter kompakt mit 17 Grad am Heimeranplatz im Westend, 17 auch in Neustift im Kreis Freising. Es wird noch freundlicher heute. Vor allem zum Nachmittag boxt sich ab und zu die Sonne durch bei 21 Grad maximal. Morgen geht's rauf auf 25. Dazu gibt's viel Sonne und der Mittwoch bringt dann ein paar Schauer und Gewitter.
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4: Besser ankommen mit dem besten Stau- und Blitzer-Service auf Gong 96,3. Das geht fix, ihr habt freie Fahrt.
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4: Unter Menzing die Allacher Straße beidseitig und im Kreis Starnberg steht einer in Felderfing auf der Pöckinger Straße. Falls ihr noch mehr habt, 089 4x die 38, es geht natürlich auch per WhatsApp. Dankeschön und gute Fahrt.
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Wie schön ist bitte dieser 2000er von Uncle Cracker? Und auch 25 Jahre später sitzt der Text noch Follow Me hier auf Gong 96.3. Münchens meiste Musik für euch bei der Arbeit. Für die Kids und vor allem für die Eltern ist ab morgen wieder Alltag. Ja, da läuft alles wieder geregelt, alles ein bisschen entspannter. Und dazu gibt's von uns direkt was Aktuelles. Tame Impala und Jenny. Hier ist Dracula auf Gong 96.3.

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11: Das Gong 96.3 München. Wetter kompakt. Wir haben 17 Grad am Hirschgarten, 16 in Tutzing im Kreis Starnberg. Die Wolken machen heute ab und zu Platz für die Sonne. Am ehesten am Nachmittag bei bis zu 21 Grad. Morgen zum Schulstart gibt es dann einiges an Sonne und 25 Grad. Und der Mittwoch wird wechselhafter mit Schauern und Gewittern. Comicbücher kosten im Normalfall jetzt nicht so wahnsinnig viel. Wie viel ein einzelnes Cover jetzt aber eingespielt hat, hört ihr gleich.
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13: Um 11 Uhr mit Nicolas Pinkernell. Grüß Gott. Die Temperaturen sinken, die Sommerferien enden. Das heißt, auch die Freibadsaison steht kurz vor dem Abschluss. Die allermeisten haben nur noch heute geöffnet. Nur das Schürenbad und das Westbad gehen bis Ende des Monats in die Verlängerung. Das Dantebad nimmt morgen seinen Winterbetrieb auf. Insgesamt sind gut 1,5 Millionen Besucher gekommen. Das ist das beste Ergebnis seit 10 Jahren. Wenn die Regierung scheitert, ist das wie ein Elfmeter ohne Torwart für die AfD. Das hat Bayerns Ministerpräsident Söder gesagt. Er fordert deswegen schnelle Reformen. Alle Koalitionspartner müssten sich am Riemen reißen. Stillstand sei der beste Treibstoff für die AfD. Auch andere führende Unionspolitiker haben sich entsprechend ausgesprochen. Der CDU-Haushaltsexperte Mittelberg meint, man müsse in die Pötte kommen. Dann werde sich auch die Stimmung im Land verbessern. Fast 1,5 Millionen Euro für ein Comic-Cover. So viel hat das Original-Titelbild von Asterix bei den Briten bei einer Auktion eingespielt. Das ist ein neuer Rekordpreis und deutlich mehr als die Schätzung. Die hatte bei 150 bis 200.000 Euro gelegen.
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14: München bekommt zum neuen Schuljahr eine neue Feuerwehrschule. Jugendliche können hier direkt nach dem Schulabschluss ins Feuerwehrhandwerk einsteigen. Damit will die Stadt mehr Nachwuchs für die Münchner Feuerwehr gewinnen. Aus Obergiesing, Felix Kröckel, Gong 96.3.
13: 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Das waren die Nachrichten um 11 Uhr.
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11: Besser ankommen mit dem besten Stau- und Blitzer-Service für München. So haben wir das gern, nämlich keine Meldungen.
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11: In Untermenzing wird auf der Pippinger Straße beidseitig geblitzt und im Kreis Dachau in Schwabhausen auf der Indersdorfer Straße. Eine gute Fahrt.
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11: Servus, schönen Vormittag.

0: der schönsten 2000er überhaupt von Tom Odell. Another Love auf Gong 96.3. 10.000 Euro. Was würdet ihr damit gerade machen? 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

0: Hey, schön, dass du Gong 96.3 bei der Arbeit hörst.
1: Und jetzt die aktuelle von Jennifer Lopez und David Guetta. Save me tonight.
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16: Gleich ist es 11:30, das Gong 96.3 München. Wetter kompakt mit 18 Grad an der Oper in der Altstadt. 17 haben wir in Steinkirchen im Kreis Erding. Die Sommerferien verabschieden sich heute mit Sonne und ein paar Wolken, maximal 21 Grad. Morgen wird es dann oft sonnig bei 25 Grad und am Mittwoch gibt es Schauer und Gewitter.
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16: 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Schaut gut aus.

0: aus, ihr habt freie Fahrt.
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0: Mosach, die Eininger Straße beidseitig und im Kreis Freising steht einer in Heilberg Moos auf der Grünecker Straße. Vielleicht habt ihr auch noch was entdeckt. Klingelt gerne durch unter 089 4x die 38 oder ihr schickt einfach eine schnelle WhatsApp. Danke und gute Fahrt.
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0: Gong 96.3 bei der Arbeit mit Coldplay und BTS My Universe an diesem letzten Ferientag in München und der Region. Und liebe Eltern, wenn ihr jetzt schon wisst, dass eure Kinder morgen absolut nicht aus dem Bett kommen werden, kein Stress, wir übernehmen das. Wir werfen eure Kids morgen zum ersten Schultag höchstpersönlich aus den Federn. Wenn ihr mit auf die Liste wollt, dann klingelt kurz durch oder schickt uns eine WhatsApp-Sprachnachricht an die 089 4x38. Und jetzt gibt's frische Musik für alle im Job. 12 Jahre nach der ersten Zusammenarbeit sind sie wieder ins Studio gegangen. Martin Garrix und Ed Sheeran. Hier ist Repeated.
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11: Das Gong 96.3 München Wetter kompakt. 18 Grad haben wir am Friedensengel in Bogenhausen, 17 in Egmating im Kreis Ebersberg. Dazu gibt es ein freundliches Mischmasch aus Sonne und Wolken, noch maximal 21 Grad. Morgen zum Schulstart dann traumhafter Sonnenschein und 25 Grad, richtig Sommer. Und der Mittwoch wird unbeständig mit Schauern und Gewittern. Heute endet hier in München die Freibadsaison. Welche Bäder aber noch ein bisschen länger aufhaben, hört ihr jetzt.
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12: Um 12 Uhr mit Nicolas Pinkernell. Grüß Gott. So schnell vergeht die Zeit. Heute ist der letzte Tag der Sommerferien. Heißt, auch die Freibadsaison endet heute. Insgesamt sind gut 1,5 Millionen Besucher gekommen. Das sind die meisten seit 10 Jahren. Das Schüren und das Westbad gehen noch bis Ende September in die Verlängerung. Mittwoch und Donnerstag finden außerdem die Hundebadetage im Ungererbad statt. Im Dantebad am Freitag und Samstag. Europa läuft Gefahr, bei künstlicher Intelligenz dauerhaft hinter die USA und China zurückzufallen. Davor warnt jetzt eine Reihe von Top-Ökonomen, Politikern und Experten, wie ein Nobelpreisträger oder der Chef des Münchner IFO-Instituts Fuest. Sie haben deswegen gemeinsam eine KI-Strategie aufgestellt. Darin fordern sie unter anderem den Ausbau von KI-Rechenzentren und eine bessere Vorbereitung auf mögliche Gefahren durch KI wie etwa Cyberangriffe. Immer weniger Menschen in Deutschland haben ein eigenes Haus oder eine eigene Wohnung. Laut einer neuen Studie lag die Eigentumsquote bei knapp 44%. Das ist der niedrigste Wert seit über 20 Jahren und auch der niedrigste Wert in der EU. Gründe sind laut den Forschern unter anderem hohe Baukosten und die aktuelle Wohnungsbaupolitik.
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13: Rund um die Wittelsbacher Brücke müssen sich Autofahrer, Radler und Fußgänger hier ab heute auf Einschränkungen einstellen. Die Stadt untersucht den Untergrund für die große Sanierung der Brücke ab 2029. Bis Anfang November können deshalb immer wieder Wege gesperrt werden und Parkplätze wegfallen. Aus der Isarvorstadt, Luca Weigel, Gong 96.3.
12: 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Das waren die Nachrichten um 12 Uhr.
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11: 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Schaut nach wie vor alles gut aus, ihr habt Freifahrt.
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11: In Untergiesing steht einer auf der Pilgersheimer Straße beidseitig und in Fürstenfeldbruck auf der Schöngeisinger Straße. Gute Fahrt.
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11: Und zack, ist schon wieder Wiesn. Ja, in 5 Tagen geht's los, aber neben der ganzen Vorfreude solltet ihr auch unbedingt genau hinschauen. Gerade geht eine fiese Betrugsmasche mit Tischreservierungen rum. Wie die funktioniert und wie ihr nicht drauf reinfallt, hört ihr gleich bei uns.

0: falscher Klick könnte euch in den nächsten Tagen und Wochen tausende Euro kosten. Servus, hier ist Gong 96.3 bei der Arbeit mit Laura Kössler. Es geht um Tischreservierungen auf der Wiesn. Samstag geht's ja endlich los. Die Bayerische Verbraucherzentrale warnt aber gerade vor mehreren Betrugsmaschen. Zum einen sind auf Online-Marktplätzen wie Kleinanzeigen und Co. massenhaft überteuerte und teils auch gefakte Angebote im Umlauf. Und zum anderen kaufen Betrüger seit neuestem auf Social Media auch Werbeanzeigen, die euch dann auf gefälschte Portale weiterleiten. Da werden dann gern mal mehrere tausend Euro für einen Tisch verlangt. Deshalb wichtige Info vom Wiesn-Chef Dr. Christian Schaap für alle, die spontan einen Tisch kaufen oder verkaufen wollen.
1: Wir haben auf unserer Internetseite ein Tauschportal eingerichtet. Wenn einer sagt, ich habe kurzfristig keine Zeit, dann kann man das dort einstellen. Und ich glaube, so schnell wird man gar nicht schauen, ist man so einen Tisch dann auch los und hat jemanden gefunden, der sich freut, dass er einen Platz auf der Wiesn kriegt.
0: Absolut. Die offizielle Website heißt oktoberfest-booking.com. Oder ihr spart euch den ganzen Stress komplett und lasst euch von uns den Wiesentisch schenken. Geht jetzt ganz easy auf unserer Gong 96.3 Instagram-Seite.

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0: Gong 96.3 bei der Arbeit mit Benson Boone. Gleich starten wir wieder eine halbe Stunde Hits, unter anderem mit dem frischen Hit von Nico Santos. Why don't you stay? Why don't you stay? Münchens meiste Musik für euch im Job. Gleich hier auf Gong 96.3.
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5: Das Gong 96.3 München Wetter kompakt. Wir haben 18 Grad am Harras in Sendling, 18 auch in Hörgenbach im Kreis Dachau. Immer wieder boxt sich die Sonne durch. Dazu gibt's um die 21 Grad. Morgen geht's dann rauf auf 25. Dazu gibt's richtig viel Sonnenschein. Und der Mittwoch bringt dann ein paar Schauer und Gewitter.
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5: Besser ankommen mit dem besten Stau- und Blitzer-Service auf Gong 96.3. Die A9 in Richtung München. In der Ausfahrt Garching Nord gab es einen Unfall und es liegen hier in beiden Richtungen Reifenteile auf der Autobahn. Obacht bitte.
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5: Leim, die Eindorfer Straße beidseitig und in Freising wird auf dem Karwendelring geblitzt. Vielleicht habt ihr noch mehr gesehen. Klingelt gerne durch 089 4x die 38 und es geht natürlich auch per WhatsApp. Vielen Dank, gute Fahrt.
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1: Und jetzt die aktuelle von Nico Santos. Why don't you stay?
2: Why don't you stay?
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0: ein mega 2000er für eure Montags-Mittagspause in München. Von Lady Gaga, Paparazzi auf Gong 96.3. Das ist Münchens meiste Musik. Ich hoffe, ihr seid gut reingekommen in die neue Woche. Wir begleiten euch jetzt wieder mit einem extrem coolen aktuellen Hit von der Newcomer-Band.
1: Tampa City.
2: Gibt mir so eine beruhigende Stimmung. Es ist so leicht ruhig und es ist gut zum Entspannen, aber es gibt auch Energie.
1: Der Song gefällt mir einfach.
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13: Das Gong 96.3 München-Wetter kompakt. Immer mal wieder Sonne, zwischendurch bei 20 Grad. Im Moment am Max-Weber-Platz, 19 in Marktschwaben im Landkreis Ebersberg. Jetzt ab dem Mittag auch immer freundlicher. Morgen schön, viel Sonne bei 25 Grad. Mittwoch kurz mal wechselhaft mit Gewittern und Regen. Danach dann schon wieder freundlich. Deutschland ist ja Mieterland. Wie sich das laut Experten ändern soll, hört ihr gleich.
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14: Um 13 Uhr mit Lennart Werner. Grüß Gott. Die Temperaturen sinken, die Sommerferien enden. Das heißt, auch die Freibadsaison hier in München steht kurz vor dem Abschluss. Die allermeisten Bäder haben nur noch heute geöffnet. Nur das Schüren und das Westbad gehen bis Ende des Monats in die Verlängerung. Das Dantebad nimmt morgen seinen Winterbetrieb auf. Insgesamt sind gut 1,5 Millionen Besucher gekommen. Das ist das beste Ergebnis seit 10 Jahren. Die Spritpreise an den Tankstellen schnellen auf neue Rekorde hoch. Super E10 hat am Wochenende im Schnitt 2,27 Euro gekostet, so viel wie noch nie. Diesel kostet 2,40 Euro. Grund ist weiterhin die Lage im Nahen Osten. Im Irankrieg gibt es keine Entspannung. Der Tankstellenverband rechnet sogar zeitnah mit Spritpreisen um die 3 Euro. Deutschland ist Mieterland. Der Anteil der Mieter ist zuletzt sogar erneut gestiegen. Bedeutet im Umkehrschluss, nur noch 43,5% der Bevölkerung hat eine eigene Wohnung oder ein eigenes Haus. Der Wert ist so niedrig wie seit 20 Jahren nicht mehr. Experten fordern deshalb, dass der Bund das Bewusstsein fördert, dass Eigentum auch Teil der Altersvorsorge ist.
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15: München bekommt zum neuen Schuljahr eine neue Feuerwehrschule. Jugendliche können hier direkt nach dem Schulabschluss ins Feuerwehrhandwerk einsteigen. Damit will die Stadt mehr Nachwuchs für die Münchner Feuerwehr gewinnen. Aus Obergiesing, Felix Köckel, Gong 96.3.
14: 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Das waren die Nachrichten um 13 Uhr.
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13: Service solchen die Autos besser ankommen mit dem besten Stau- und Blitzer-Service. Für München nach wie vor bitte Vorsicht auf der A9 Richtung Nürnberg. Höhe Garching Nord, da liegen Reifenteile auf der Fahrbahn.
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13: In Moosach in der Eininger Straße beide Richtungen und im Landkreis Freising in Hallbergmoos in der Grünecker Straße. Gute Fahrt.
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13: Und dem großen Check gleich, was alles so in der neuen Woche ansteht, also neben dem Start ins neue Schuljahr morgen. Die Highlights hier in 10 Minuten. Davor gibt's entspannten Sound für euch bei der Arbeit. Jetzt von Teddy Swims, Mr. Know-It-All. Servus.

0: Leute, in dieser Woche ist eine Menge los hier in München und der Region. Wir machen mal ganz kurz einen gemeinsamen Check. Servus, Gong 96.3 hier mit Chris Peisker. Natürlich dreht sich ganz viel um die Wiesen. Samstag ist Anstich, Promi-Schaulaufen ist aber schon am Donnerstag mit dem Heidi-Fest im Hofbräuhaus. Modelmama Heidi Klum lädt ja wieder das Who is Who der Stars ein. Übrigens, wenn ihr noch einen Wiesentisch wollt, einfach mal vorbeischauen auf unserer Insta-Seite. Außerdem legt am Donnerstag der riesige Tunnelbohrer Donna Maria mit seiner Arbeit los. Der bohrt sich für die zweite Stammstrecke rund 3 Kilometer von der Donnersberger Brücke zum Marienhof. Und am Sonntag starten die FC Bayern Basketballer in die neue Saison. Auftakt im BMW-Park ist gegen die Baskets Bamberg. Wir drücken alle Daumen, die wir haben.
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1: Und jetzt die aktuelle von The Bowser, Magnetic.
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3: Es ist Gong 96 Teil München, Wetter kompakt, 20 Grad, aktuell am Friedensengel 19 in Germering im Landkreis Fürstenfeldbruck. Der Montag mit Sonnenwolken im Mix zum Nachmittag hin dann wieder freundlicher. Auch morgen schön mit 25 Grad, Mittwoch kurz mal wechselhaft mit Regen und teils auch Gewittern. Ab Donnerstag wieder tipptopp.
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3: Servus zu euch in die Autos.

0: Besser ankommen mit dem besten Stau- und Blitzer-Service auf Gong 96.3 und da sind wir schnell durch, alles frei.
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0: In Harlaching, St. Magnusstraße, beide Richtungen und in Ismaning stehen sie in der Hauptstraße. Für mehr Blitzer 089 4x38, geht doch easy per WhatsApp. Gute Fahrt.
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So Leute, perfekte Gelegenheit, heute Abend schon mal eure Tracht auszupacken. Heute Abend steigt die letzte Blade Night des Jahres, traditionell in der Wiesn Edition. Ab 21 Uhr geht's also in Lederhosen und Dirndl auf Rollerblades oder Inlinern vom Bavaria Park aus in Richtung Nymphenburg. Und bis es soweit ist, sind wir bei euch mit der meisten Musik bei der Arbeit. Für München und die Region jetzt auf Gong 96.3 ganz frischer Sound zum Durchpowern durch den Montag. Hier sind Cat's Eye mit Animal.

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18: Das Gong 96 Teil Münchenwetter kompakt. Recht freundlich starten wir die neue Woche mit Sonne und Wolken im Mix. 21 Grad aktuell an der Theresienwiese, 20 in Unterschleißheim. Auch morgen schön und nochmal warm mit 25 Grad. Mittwoch ein bisschen wechselhafter, da Regen und teils auch Gewitter. Ab Donnerstag wieder schöner. Bayern macht in Sachen Bildung ziemlich viel richtig und wenig falsch. Die wichtigsten Einzelheiten zum aktuellen Bildungsmonitor jetzt.
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19: Um 14 Uhr mit Lennart Werner. Grüß Gott. Bayerns Bildungssystem ist weiter eins der besten Deutschlands. Das zeigt der neue Bildungsmonitor. Besonders gut ist demnach der Übergang von der Schule in den Beruf. Bayerns Gymnasiasten sind in Mathematik und den Naturwissenschaften sogar deutschlandweit die Besten. Zudem investiert kein anderes Bundesland so viel pro Schüler wie Bayern. Allerdings ist der Freistaat unterdurchschnittlich in der Ganztagsbetreuung von Kindergarten- und Grundschulkindern. Deshalb landet Bayern im Bildungsmonitor hinter Sachsen auf Platz 2. Die Spritpreise werden immer mehr zur Belastung für Autofahrer. E10 hat am Wochenende im Schnitt 2,27 Euro gekostet und damit so viel wie noch nie. Diesel lag bei 2,40 Euro. Fast ein Rekord. Experten rechnen damit, dass Tanken noch teurer wird, weil im Iran-Krieg keine Entspannung in Sicht ist. Nur noch heute, dann sind die Sommerferien schon wieder vorbei. Das bedeutet, auch die Freibadsaison kommt heute zu ihrem Ende. Insgesamt sind 1,5 Millionen Besucher in die Bäder gekommen, so viele wie seit 10 Jahren nicht mehr. Das Schüren und das Westbad gehen noch bis Ende September in die Verlängerung.
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20: Wer von München zum Flughafen Memmingen will, bekommt ab Oktober eine neue Alternative. Der neue Anbieter Flipco fährt täglich 15 Mal mit Shuttlebussen hier vom ZOB direkt zum Terminal am Memminger Flughafen. Tickets gibt's bereits ab 6,99 Euro und die können zeitlich flexibel genutzt werden. Vom ZOB Andreas Werner, Gong 96.3.
19: Immer aktuell informiert, das waren die Nachrichten um 14 Uhr.
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18: Servus zu euch, die Autos besser ankommen mit dem besten Stau- und Blitzer-Service für München. Und das schaut richtig gut aus. Keine größeren Staus und Störungen.
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18: In Untermenzing, Pippinger Straße, beide Richtungen. Und in Dachau in der Wiener Straße. Gute Fahrt.
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18: Einen schönen Montagnachmittag euch. So langsam sind München und die Region wieder vollzählig nach der Urlaubszeit. Vielleicht ist bei euch genau wie bei uns heute auch richtig Action im Büro. Dazu gibt's jetzt wieder eine Riesenladung Lieblingshits für euch und eure Kollegen. Los geht's mit Michi Schulte. Hier ist 5 a.m.

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7: Das Gong 96.3 München, Wetter kompakt. 21 Grad im Moment an der Oper, 20 in Sauerlach. Paar Wolken gerade unterwegs zum Feierabend, dann aber schön freundlich. Morgen warm mit 25 Grad, Mittwoch kurz mal wechselhaft, Regen und Gewitter. Ab Donnerstag wieder tipptopp.
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7: Service zu euch in die Autos, besser ankommen mit dem besten Stau- und Blitzer-Service auf Gong 96.3. Ihr habt aktuell Freifahrt.
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7: Freiham, Hans-Steinkohl-Straße, beide Richtungen und im Landkreis Ebersberg in Marktschwaben in der Erdinger Straße. Für mehr Blitzer 0894x38, geht auch per WhatsApp. Gute Fahrt.
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0: Und jetzt die aktuelle von Jennifer Lopez und David Guetta. Save me tonight.
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Nummer gehört auf jedes Herzschmerz 2000er Mixtape. The Calling, Wherever You Will Go, hier auf Gong 96.3. Wir spielen Münchens Meistermusik bei der Arbeit. Jetzt wieder mit dem Besten von heute. Und auch er hat heute die Herzen höher schlagen lassen von ganz vielen Fans. Heute konnte man ja Tickets für seine beiden Deutschlandkonzerte nächstes Jahr kaufen. Und man munkelt, es sollen noch weitere Zusatztermine bekannt gegeben werden. Wir sagen natürlich Bescheid. Hier ist Superstar Harry Styles mit American Girls. 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
16: Das Gong 96.3 München Wetter kompakt. 21 Grad im Moment am Bavaria Park, 20 am Flughafen. Der Montag mit Sonnenwolken im Mix, genau wie wir das gern haben im September. Und übrigens auch perfekt für die letzte Blade Night der Saison. Heute Abend 21 Uhr geht's ja los. Morgen dann warm mit 25 Grad. Der Mittwoch hat Regen und Gewitter im Gepäck. Donnerstag dann wieder freundlich. Pünktlich zur Wiesn gibt es Erleichterungen am Münchner Flughafen. Welche hört ihr gleich?
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17: Um 15 Uhr mit Lennart Werner. Grüß Gott. Viele Münchner denken aktuell zweimal darüber nach, ob sie wirklich mit dem Auto fahren müssen. Denn tanken wird immer teurer. E10 kostete am Wochenende im bundesweiten Schnitt 2,27 Euro und damit so viel wie noch nie. Diesel lag bei 2,40 Euro. Grund ist die Lage im Nahen Osten. Zum Beispiel wurde am Wochenende eine saudische Ölpipeline angegriffen. Die fällt nun wohl für mehrere Wochen aus. Bayern investiert kräftig in seine Schulen. Kein anderes Bundesland gibt pro Schüler so viel Geld aus wie der Freistaat. Das zeigt der aktuelle Bildungsmonitor. In Bayern funktioniert außerdem der Übergang von der Schule in den Beruf besonders gut. Die Gewerkschaft Erziehung und Wissenschaft relativiert allerdings. Der Bildungsmonitor messe nur, was Bildung für die Wirtschaft leistet, nicht unter welchen Bedingungen sie stattfindet. Höchstens 100 Milliliter. Mehr durften Passagiere hier am Münchner Flughafen im Handgepäck bisher nicht mitnehmen. Ab diesem Freitag fällt diese 20 Jahre alte Regel aber weg. Denn mittlerweile sind alle Sicherheitskontrollstellen mit modernen CT-Scannern ausgestattet.
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18: München bekommt zum neuen Schuljahr eine neue Feuerwehrschule. Jugendliche können hier direkt nach dem Schulabschluss ins Feuerwehrhandwerk einsteigen. Damit will die Stadt mehr Nachwuchs für die Münchner Feuerwehr gewinnen. Aus Obergiesing, Felix Kröckel, Gong 96.3.
17: Immer aktuell informiert. Das waren die Nachrichten um 15 Uhr.
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16: Service sollen die Autos besser ankommen mit dem besten Stau- und Blitzerservice. Für München Vorsicht bitte auf dem mittleren Ring. Es hat gekracht im Trappentreutunnel Richtung A96. Rechte Spur ist blockiert.
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16: In Mosach in der Eininger Straße beide Richtungen und im Landkreis Freising in Heilberg-Moos in der Grünecker Straße. Gute Fahrt.
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16: Ja, und Lieblingssongs von Taylor Swift unter anderem. Sean Paul ist mit dabei, Ray. Und los geht's jetzt ganz gechillt mit Temper City, die aktuelle Self-Aware. Servus.

0: Im Internet haben sie alle eine große Klappe, aber im Real Life sind sie klein mit Hut. Stimmt doch, oder? Servus, Gong 96.3 bei der Arbeit mit Chris Peiska. Genau das sieht man jetzt auch bei uns im Landkreis in Unterhaching. Da macht gerade Bürgermeister Corbinian Rausch Schlagzeilen, weil er die Menschen, die ihn online beschimpfen, einfach privat zu Hause besucht. Sobald er dann vor ihnen steht, reagieren sie plötzlich total ruhig und manchmal gibt es sogar eine Entschuldigung. Mega Aktion einfach. Ja, rumpöbeln im Netz, das ist ja halt auch super easy, ne? Denn es ist ja meistens anonym. Und genau deswegen gibt es in der Politik auch immer wieder die Diskussion um eine Klarnamenspflicht. Also, dass man im Web nur noch mit seinem echten Namen was posten oder kommentieren darf. Ist das eine gute Idee? Werdet ihr damit an Bord? Pernil aus der Isarvorstadt.
1: Das würde ich machen, da habe ich kein Problem mit. Ich denke, dann kommt es weniger zu Mobbing und zu Diskriminierung.
0: Wie sieht's denn der Rest von euch? Brauchen wir eine Klarnamenspflicht im Netz? Her mit euren Meinungen. 089 4x38.
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4: Das Gong 96.3 München-Wetter kompakt. Sonnenwolkenmix heute am Montag. Es bleibt auch trocken. 21 Grad dazu im Schloss Nymphenburg, 20 in Wesseling im Landkreis Starnberg. Die nächsten Tage dann gemischt. Morgen schön mit 25 Grad. Mittwoch Regen und teils auch Gewitter. Ab Donnerstag wieder freundlicher.
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4: Servus zu euch, die Autos besser ankommen mit dem besten Stau- und Blitzerservice auf Gong 96.3. Fetter Stau gerade auf der A99, der Westumfahrung Richtung Lindau. Denn der Allacher Tunnel in Richtung Süden wurde nach einem Unfall gesperrt. Rückstau jetzt bis zum Dreieckfeld Moching, da am besten runter von der Autobahn. Wir halten euch auf dem Laufenden.
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4: Harlaching, St. Magnusstraße, beide Richtungen und in Ismaning stehen sie in der Hauptstraße. Für mehr Blitzer 0894x38. Geht auch easy per WhatsApp. Gute Fahrt.
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0: Schnelles Update aus der Gong 96.3 Verkehrszentrale. Es geht um den Unfall im Allacher Tunnel auf der A99 der Westumfahrung Richtung Lindau. Inzwischen ist nur noch der rechte Fahrstreifen gesperrt. Es geht also langsam vorwärts, trotzdem massiver Rückstau bis zum Dreieck Feldmoching. Wenn es geht, da am besten schon runterfahren. Wir halten euch auf dem Laufenden. Wo es geht, eine gute Fahrt. Jetzt mit ganz frischem, gute Laune Sound von Nico Santos. Hier ist Why Don't You Stay?
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16: Bis Gong 96.3 München Wetter kompakt. Heute meistens grau bei 21 Grad Maximilianium, 21 auch im Landkreis Fürstenfeldbruck in Maisach. Es bleibt aber trocken. Morgen gibt es dann auch ein bisschen mehr Sonne bei bis zu 24 Grad. Mittwoch Regen und zum Teil auch Gewitter möglich. Tanken macht bei den aktuellen Preisen ja wirklich gar keinen Spaß. Welchen Vorschlag Ministerpräsident Söder deshalb hat, hört ihr jetzt.
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17: Um 16 Uhr mit Lennart Werner. Grüß Gott. Tanken wird für Autofahrer immer mehr zur Belastung. Am Wochenende war Benzin so teuer wie noch nie. Diesel kratzte nur am bundesweiten Rekord. Ministerpräsident Söder fordert deshalb ein neues Treffen der Bundesregierung, um die Spritpreise zu senken. Beispiel sei Österreich, wo Autofahrer einen Teil der Steuern zurückbekommen. Kanzler Merz hatte zuletzt gesagt, es werde keine weiteren staatlichen Hilfen geben. Bayerns Bildungssystem ist weiter eins der besten in ganz Deutschland. Das zeigt der neue Bildungsmonitor. Besonders gut ist demnach der Übergang von der Schule in den Beruf. Bayerns Gymnasiasten sind in Mathematik und den Naturwissenschaften sogar bundesweit die Besten. Zudem investiert kein anderes Bundesland so viel pro Schüler wie Bayern. Allerdings ist der Freistaat schlecht in der Ganztagsbetreuung von Kindergarten- und Grundschulkindern. Bereits seit 2019 testet der Münchner Flughafen sogenannte CT-Scanner bei den Sicherheitskontrollen. Jetzt sind alle Kontrollstellen mit der neuen Technologie ausgestattet. Was heißt, ab Freitag gilt die 100 Milliliter Flüssigkeitsregel am gesamten Flughafen nicht mehr. Dann könnten Passagiere bis zu 2 Liter Flaschen oder Shampoos mitnehmen.
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18: Wer von München zum Flughafen Memmingen will, bekommt ab Oktober eine neue Alternative. Der neue Anbieter Flipco fährt täglich 15 Mal mit Shuttlebussen hier vom ZOB direkt zum Terminal am Memminger Flughafen. Tickets gibt es bereits ab 6,99 Euro und die können zeitlich flexibel genutzt werden. Vom ZOB Andreas Werner, Gong 96.3.
17: Immer aktuell informiert, das waren die Nachrichten um 16 Uhr.
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16: Besser ankommen mit dem besten Stau- und Blitzerservice für München. Und wir haben ein Update vom Allacher Tunnel Richtung Lindau auf der A99. Da war er gesperrt nach einem Unfall. Jetzt ist die rechte Spur nur noch dicht. Ihr kommt also langsam dran vorbei. Im Rückstau hat es aber nochmal gekracht. Deswegen ab dem Dreieck für Moching weiter zäh. Halbe Stunde plus.
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16: In Mosach steht einer am Wittrichring, in Obermenzing auf der Offenbachstraße und in Dornach, wenn ihr von Aschheim kommt. Danke euch fürs Melden.
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16: Servus, schön, dass ihr dabei seid. Wir begleiten euch auf dem Weg Richtung Feierabend mit den besten aktuellen Hits. Und los geht's mit Holly Humberstone und To Love Somebody.

0: Hussein und Sia hier auf Gong 96.3 für euren Nachmittag. Servus und hört mal, dieser Mann freut sich diese Woche ganz besonders auf euch.
1: Hallo, ich bin Dominik Kahun vom EHC Red Bull München und bei uns geht die Saison wieder los. Und wir würden uns natürlich freuen, wenn ihr uns wie immer unterstützt und wir freuen uns auf euch.
0: Yes, und wenn ihr im Stadion mit dabei sein wollt, online gibt es noch Tickets und was sonst so die Woche abgeht, das checken wir jetzt.
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0: Heute könnt ihr euch in die 2000er zurückflashen lassen und zwar damit. Die Pussycat Dolls sind in der Olympiahalle auf der Bühne und es gibt sogar noch ein paar Resttickets. Morgen ist dann der erste Schultag für die Kids in München und der Region. Wir haben uns einen ganz besonderen Wecker für alle überlegt, die morgen nicht so easy aus den Federn kommen. Mehr dazu gibt es dann morgen früh in der Mike Kiel Show. Und natürlich startet diesen Samstag endlich die Wiesn. Und kleiner Tipp, wenn ihr noch einen Wiesentisch braucht, dann würde ich mal auf der Gong 96.3 Insta-Seite vorbeischauen.

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1: Und jetzt ganz frisch. Die aktuelle von Martin Garrix und Ed Sheeran. Repeat it.
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Frischer Sound für Nachmittag hier auf Gong 96.3. Servus, Felix Meinlöffer hier. Gleich nach halb geht's weiter mit dem Besten von heute. Die aktuelle von Teddy Swims. Die aktuelle von Teddy Swims.

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8: Das Gong 96 Teil München Wetter kompakt. 21 Grad am Sendlinger Tor, 20 bei euch in Sauerlach. Dazu heute trocken und meistens bewölkt. Morgen freundlicher bei bis zu 24 Grad. Der Mittwoch dann wieder ein bisschen wechselhafter. Wenn die Ferien vorbei sind, dann stellt der Münchner Flughafen ein System komplett um. Und was dadurch für uns alle entspannter wird, hört ihr gleich.
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10: Um 16:30 mit Lennart Werner. Grüß Gott. Ministerpräsident Söder fordert angesichts der Rekordspritpreise neue Entlastungen. In Österreich etwa würden Autofahrer Teile der Steuern zurückbekommen, die der Staat einnimmt, so Söder. Bayern landet im aktuellen Bildungsmonitor auf Platz 2. Besonders der Übergang von der Schule in den Beruf klappt im Freistaat demnach gut. Zudem gibt es nirgends so wenige Schüler ohne Abschluss wie in Bayern. An den meisten Kontrollstellen am Münchner Flughafen gibt's die sogenannten CT-Scanner schon länger. Ab Freitag wird die 100 Milliliter Flüssigkeitsregel aber dann im gesamten Flughafen aufgehoben.
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10: Pünktlich zum Schulbeginn hat die Stadt viele Schulwege sicherer gemacht. In Ramersdorf und Fürstenried etwa sind Gehwege verbreitert worden, damit die Kinder schneller die Straße überqueren können. In Hadern gibt's eine neue Ampel für mehr Sicherheit. Noch mehr Infos aus München und der Region gibt's um 17 Uhr von unseren München-Reportern.
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8: Beste Ankommen mit dem besten Stau- und Blitzer-Service für München. Absoluter Hotspot ist die A99 West Richtung Lindau zwischen Neuherberg und dem Allacher Tunnel. Nach einem Unfall fast eine Stunde Stau und auch auf der Umfahrung über die A92 und die B471 ist es aktuell eine halbe Stunde mehr. Und die A9 haben wir noch Richtung München bei Freimann. Da steht ein Pann-LKW im Beschleunigungsstreifen. Ansonsten normaler Feierabendverkehr.
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8: Spartaler Höhe, die Riedlerstraße. Im Landkreis Erding steht einer in Neufinsing auf der Seestraße und im Putzbrunn auf der äußeren Ottobrunner Straße. Wenn ihr noch was seht, 089 4x die 38, gerne auch per WhatsApp. Danke.
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0: Also, dass die Preise auf der Wiesn dieses Jahr hoch sind. Das ist jetzt nicht ganz neu, aber trotzdem immer wieder überraschend.
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0: Servus, Felix Mahndorfer hier. Ihr könnt alle mitraten, was die Wiesn dieses Jahr so verlangt für Essen und Trinken. Und wir spielen jetzt mit Anna aus Obermenzing. Servus.
2: Hallo.
0: Hier kommt dein Speisepreis Nummer 1. Was schätzt du, kostet der Kaiserschmarrn in der Bräurosel?
2: Würde ich mal sagen 19,50 €.
0: Knapp 27,50 €.
2: Oh, scheiße, wirklich?
0: Jo. Dann Speisepreis Nummer 2, 500 Gramm Imperial-Kaviar im Käferzelt.
2: Oha, davon habe ich überhaupt keine Ahnung.
0: Tipp, es sind mehr als 19,50 €, ne?
2: Das sind bestimmt über 200 €.
0: 1.850 €.
2: Das macht doch keiner.
0: Also oh, glaub mir, das machen also genug wahrscheinlich.
2: Das finde ich krass.
0: Und Speisepreis Nummer 3, wieder ein bisschen bodenständiger. Radi zum Selberschneiden und ein Schnittlauchbrot im Festzelt Tradition.
2: Das kostet bestimmt auch 15 € oder so.
0: Boah! 15,80 € tatsächlich.
2: Boah!
0: Und das Beste ist daran, ein Pflaster gibt's gratis dazu. Weil die Erfahrung zeigt, das kann man dann gut brauchen. Ja, genau. 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
17: Bis Gong 96.3 München Wetter kompakt. Heute meistens grau bei 21 Grad an der Allianz Arena, 20 bei euch in Aying. Es bleibt aber trocken. Morgen ein bisschen mehr Sonne bei 24 Grad. Im Mittwoch Regen und zum Teil auch Gewitter möglich. Bei der Wiesn wird ordentlich Geld verdient. Ein Teil davon geht aber auch an einen guten Zweck. Welchen hört ihr gleich von den München Reportern?
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0: Um 17 Uhr mit Lennart Werner. Grüß Gott. Benzin ist an den Tankstellen aktuell so teuer wie noch nie. Diesel fast so teuer wie noch nie. Ministerpräsident Söder fordert deshalb neue Entlastungen für Autofahrer und nennt Österreich als Positivbeispiel. Dort gebe der Bund das zurück, was er durch die höheren Spritpreise extra einnehme. Deutschland habe die höchsten Steuerbelastungen und Abgaben. Da gebe es Spielraum, so Söder. Das Bildungssystem in Bayern funktioniert ziemlich gut. Im aktuellen Bildungsmonitor landet Bayern hinter Sachsen auf Platz 2. Unter anderem gibt Bayern am meisten Geld pro Schüler aus. Auch die Schulqualität sei gut. Die Gewerkschaft Erziehung und Wissenschaft relativiert die Ergebnisse aber. Der Bildungsmonitor zeige, was die Bildung der Wirtschaft bringe, nicht aber unter welchen Bedingungen sie stattfindet. Nach dem Sieg der FC Bayern Männer gegen Elversberg wollen die Frauen in einer Stunde nachziehen. Sie spielen gegen Leverkusen und wollen ihre Rekordserie von 45 Ligaspielen ohne Niederlage ausbauen. Das letzte Mal verloren in der Bundesliga haben die Bayern Frauen im Oktober 2024.
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18: 12 soziale Projekte bekommen dieses Jahr Unterstützung von der Münchner Wiesn-Stiftung. Dahinter stehen Wiesnwirte und Brauereien, die schon mehr als 1 Million Euro gespendet haben. Heute hat Oberbürgermeister Dominik Krause die nächsten Schecks übergeben. Von der Schwanthaler Höhe Felix Kröckel, Gong 96.3.
0: Immer aktuell informiert, das waren die Nachrichten um 17 Uhr.
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17: Besser ankommen mit dem besten Stau- und Blitzerservice für München. Absoluter Hotspot nach einem Unfall weiterhin die A99 West Richtung Lindau. Zwischen Neuherberg und dem Allacher Tunnel messen wir fast eine Stunde mehr und auch auf der Umfahrung über die A92 und die B471 ist es eine halbe Stunde. Dann die A9 Richtung München. Bei Freimann steht ein Kapannen-LKW im Beschleunigungsstreifen, da noch 10 Minuten plus. Und auch sonst merkt man, es geht Richtung Ferienfinale, also ein bisschen mehr los im Feierabendverkehr als die letzten Wochen. Auf jeden Fall eine Viertelstunde mehr einplanen.
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17: Unter Giesing die Pilgersheimer Straße, in Grünwald die nördliche Münchner und im Landkreis Starnberg die normale Münchner Straße im Berg. Danke euch.
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17: Servus, gleich supergeiler 2000er von Shaggy dabei und los geht's erstmal mit der aktuellen von Shakira und Bernhard.

0: Kurz nochmal für alle, die gerade losfahren und Richtung Feierabend starten. Wenn es geht, meidet die A99 West Richtung Lindau zwischen Neuherberg und dem Allacher Tunnel. Da fast eine Stunde plus nach einem Unfall, wenn es geht, wirklich weiträumig umfahren. Servus, Felix Mandorfer hier, Gong 96.3. 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Hier nochmal der erste.
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0: 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Ich habe keine Ahnung tatsächlich, was es sein könnte. 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Es kommt noch mehr.
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7: Das Gong 96 Teil München Wetter kompakt. 21 Grad haben wir am chinesischen Turm, 21 auch im Landkreis Ebersberg in Kesseon. Dazu heute trocken und meistens bewölkt. Morgen freundlicher bei 24 Grad, Mittwoch dann wieder wechselhafter. Morgen ist der erste Schultag und pünktlich dazu sind viele Schulwege bei uns in der Stadt sicherer geworden. Wie? Hört ihr gleich.
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9: Um 17:30 mit Lennart Wenner. Grüß Gott. Sowohl Ministerpräsident Söder als auch Bundeswirtschaftsministerin Reiche fordern neue Entlastung angesichts der hohen Spritpreise. Reiche etwa schlägt Direktzahlungen vor, ein entsprechendes Tool gäbe es sogar schon. Am Münchner Flughafen konnten Passagiere bereits an vielen Kontrollstellen größere Flaschen oder Shampoos mitnehmen. Ab Freitag ist das überall möglich, dann fällt im ganzen Airport die 100 Milliliter Flüssigkeitsregel. Fans hatten seit Tagen spekuliert, jetzt ist es bestätigt. Die Britpop-Legenden von Oasis kommen hier nach München. Am 2. und 3. Juli spielen sie zwei Konzerte in der Allianz Arena. Es sind auch die einzigen Konzerte in Deutschland.
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9: Pünktlich zum Schulbeginn hat die Stadt viele Schulwege sicherer gemacht. In Ramersdorf und Fürstenried etwa sind Gehwege verbreitert worden, damit die Kinder schneller die Straße überqueren können. In Hadern gibt's eine neue Ampel für mehr Sicherheit. Noch mehr Infos aus München und der Region gibt's um 18 Uhr von unseren München-Reportern.
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7: Besser ankommen mit dem besten Sturm- und Blitzer-Service für München. Und wir haben eine Sperrung auf der Wasserburger Landstraße zwischen Helenstraße und Friedenspromenade. Da ist nach einem Unfall in beide Richtungen dicht. Wenn es geht, umfahrt das Ganze am besten weiträumig. Dann ziemliches Chaos im Münchner Norden. Nach einem Unfall auf der A99 West Richtung Lindau zwischen Neuherberg und der Allacher Tunnel fast eine Stunde plus. Und auch auf den Umfahrungen vor Ort auf jeden Fall eine halbe Stunde mehr einplanen. Und auch sonst merkt man, es geht Richtung Ferienfinale. Es ist deutlich mehr los im Feierabendverkehr als die letzten Wochen. Im Schnitt eine Viertelstunde bis 20 Minuten.
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7: Feldmoching, die Karlsfelder Straße und A92 Richtung München zwischen Freising und Flughafen. Wenn ihr noch was seht, 089 4x38, gerne auch per WhatsApp. Danke.
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0: Ey, es ist schon wirklich krass, wie brutal die Spritpreise nochmal angestiegen sind in den letzten Tagen. Servus, Gong 96.3, hier Felix Mandorfer. Heute Mittag zum Beispiel war Benzin kurzzeitig bei 2,40 im Münchner Schnitt schon. Jetzt ist es zumindest wieder ein bisschen runtergegangen. Und deswegen gibt es jetzt auch immer mehr Forderungen aus der Politik. Eine davon hört ihr gleich in den Gong 96.3 Nachrichten um 18 Uhr. Bis dahin, so einigermaßen günstig tankt ihr zum Beispiel gerade bei der Avia in der Hochstraße. Da kostet es 2,15 und bei der Esso in der Auerfeldstraße ist es genauso teuer. Das ist E10. Mehr günstige Tank Stellen findet ihr auch jederzeit auf radiogong.de. Gute Fahrt euch und wir sind bei euch im Feierabendverkehr mit Münchens besten Musikmix. Und jetzt wieder mit frischem Sound von zwei absoluten Pop-Legenden. Über 30 Top 10 Hits sind schon zusammen. Hier sind Jennifer Lopez und David Guetta. Save me tonight.
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15: Das Gong 96.3 München Wetter kompakt, trocken und 21 Grad haben wir an der Isar bei der Reichenbachbrücke. 20 sind es bei euch im Landkreis Freising in Inkhofen. Morgen ein bisschen mehr Sonne bei bis zu 24 Grad. Mittwoch dann wieder wechselhafter mit Regen und zum Teil auch Gewittern. Für alle, die beim nächsten Urlaub Geld sparen wollen, gibt es eine neue Möglichkeit hier in München. Alle Infos hört ihr gleich von den München Reportern.
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16: Um 18 Uhr mit Lennart Benner. Guten Abend. Tanken wird für Autofahrer immer mehr zur Belastung. Am Wochenende war Benzin so teuer wie noch nie. Ministerpräsident Söder fordert deshalb neue Entlastungen, um die Spritpreise zu senken. Beispiel sei Österreich, wo Autofahrer einen Teil der Steuern, die der Staat durch die höheren Spritpreise extra einnimmt, zurückbekommen. Kanzler Merz hatte zuletzt allerdings gesagt, es werde keine weiteren staatlichen Hilfen bei den Spritpreisen geben. Bayerns Bildungssystem ist weiter eins der besten in ganz Deutschland. Das zeigt der neue Bildungsmonitor. Besonders gut ist demnach der Übergang von der Schule in den Beruf. Zudem investiert kein anderes Bundesland so viel pro Schüler wie Bayern. Allerdings ist der Freistaat schlecht in der Ganztagsbetreuung von Kindergarten- und Grundschulkindern. Die Frauen des FC Bayern wollen ihre Serie heute ausbauen und auch das 46. Ligaspiel in Folge nicht verlieren. In diesen Minuten ist Anstoß gegen Leverkusen. Das letzte Bundesligaspiel haben die Münchnerinnen im Oktober 2024 gegen Wolfsburg verloren.
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17: Wer von München zum Flughafen Memmingen will, bekommt ab Oktober eine neue Alternative. Der neue Anbieter Flipco fährt täglich 15 Mal mit Shuttlebussen hier vom ZOB direkt zum Terminal am Memminger Flughafen. Tickets gibt es bereits ab 6,99 Euro und die können zeitlich flexibel genutzt werden. Vom ZOB Andreas Werner, Gong 96.3.
16: 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Das waren die Nachrichten um 18 Uhr.
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15: Besser ankommen mit dem besten Stau- und Blitzerservice für München. Es ist immer noch extrem zäh nach einem Unfall auf der A99 West Richtung Lindau zwischen Neuherberg und dem Allacher Tunnel. Da 45 Minuten. Und auch auf der Umfahrung über die B471 aktuell noch 20 Minuten mehr. Sonst merkt man, es geht Richtung Ferienfinale. Das heißt, ein bisschen mehr los im Feierabendverkehr als die letzten Wochen. Im Schnitt eine Viertelstunde.
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15: In Schwabing die Soldenstraße. In Pasing steht einer auf der Nusselstraße und in Sauerlach Richtung Wolfratshausen. Danke euch.
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15: Servus. Schön, dass ihr dabei seid. Und wir starten entspannt rein in den Feierabend mit der aktuellen von Harry Styles.

0: Viertel nach sechs. Zeit für eine kurze Tageszusammenfassung hier auf Gong 96.3. Servus.
1: 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Heute ist der Tag, an dem
0: die letzte Blade Night des Jahres stattfindet bei uns in München. Kurz vor der Wiesn natürlich im Dresscode Tracht. Das Wetter hält auch heute Abend. Also plant zwischen Schwanthaler Höhe und Nymphenburg auch mit dem Auto auf jeden Fall ein bisschen Puffer ein, falls ihr in so eine Sperrung reinkommt. Heute Abend um 9 geht's los. Dann kommt heute das neue iOS-Update für alle Apple-User raus. Mit dabei ist auch eine ganz spannende Funktion, mit der ihr im Nachhinein mit KI den Winkel bei euren Fotos ändern könnt. Das heißt, ihr könnt jetzt einfach unendlich lang nach eurer Schokoladenseite suchen. Und dann merkt man es heute auch schon ein bisschen im Feierabendverkehr. Es sind wieder alle da. Morgen startet die Schule in München und der Region. Und weil da in vielen Familien wieder wirklich jede Minute morgens zählt, haben wir einen ganz besonderen Weg-Service für euch. Liebe Eltern, meldet euch gerne und dann helfen wir euch, die Kinder aus dem Bett rauszukriegen.
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0: Den Hit und viele mehr gibt's gleich hier auf Gong 96.3.
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7: Bis Gong 96.3 München, Wetter kompakt. 20 Grad im Petuelpark, 20 auch im Landkreis Ebersberg in Pöhring. Dazu heute immer noch ein paar Wolken am Start. Morgen freundlicher bei 24 Grad. Mittwoch dann wieder wechselhafter mit Regen. Zum Schulstart morgen gibt's gleich zweimal gute News hier in München und der Region. Und beide hört ihr jetzt in den Nachrichten.
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9: Um 6:30 mit Lennart Werner. Guten Abend. Ministerpräsident Söder fordert angesichts der Rekordspritpreise neue Entlastungen. In Österreich etwa würden Autofahrer Teile der Steuern zurückbekommen, die der Staat extra einnimmt, so Söder. Bayern landet im aktuellen Bildungsmonitor auf Platz 2. Besonders der Übergang von der Schule in den Beruf klappt im Freistaat gut. Zudem gibt es nirgends so wenige Schüler ohne Abschluss. An den meisten Kontrollstellen am Münchner Flughafen gibt es die sogenannten CT-Scanner schon länger. Jetzt gibt es sie im gesamten Flughafen. Das bedeutet, ab Freitag wird die 100 Milliliter Flüssigkeitsregel überall aufgehoben.
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9: Pünktlich zum Schulbeginn hat die Stadt viele Schulwege sicherer gemacht. In Ramersdorf und Fürstenried etwa sind Gehwege verbreitert worden, damit die Kinder schneller die Straße überqueren können. In Hadern gibt es eine neue Ampel für mehr Sicherheit. Noch mehr Infos aus München und der Region gibt es um 19 Uhr von unseren München-Reportern.
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7: Besser ankommen mit dem besten Stau- und Blitzer-Service für München. Immer noch extrem zäh nach dem Unfall auf der A99 West Richtung Lindau zwischen Neuherberg und Allacher Tunnel. Halbe Stunde mehr und auch auf der Umfahrung über die B471 auf jeden Fall einen Puffer einplanen. Ansonsten merkt man, es geht Richtung Ferienfinale, deswegen deutlich mehr los im Feierabendverkehr als die letzten Wochen. Im Schnitt ist es so eine Viertelstunde.
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7: Obermenzing, die Offenbachstraße. In Hadern steht einer auf der Schröflerhofstraße und in Dornach von Aschheim kommend. Danke euch fürs Melden.
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0: In irgendeinem Kommentar online jemanden beleidigen. Das machen ja irgendwie erstaunlich viele Menschen leidenschaftlich gerne. Aber was passiert, wenn man denen dann live gegenübersteht? Servus, Gong 96.3 hier, Felix Mandorfer. Wir haben euch ja von Corbinian Rausch erzählt, der Bürgermeister in Unterhaching. Und der besucht die Leute, die ihn online beschimpfen, einfach direkt an ihrer Haustür. Und wie die dann reagieren, das hat er uns heute früh in der Mike Kiel Show erzählt.
1: Das waren eigentlich immer total entwaffnende und entspannende Situationen, in der am Ende auch mal eine Entschuldigung gefallen ist oder einfach ein, ich bin vielleicht auch so frustriert durch die Landes- oder gerade die Bundespolitik. Die Frage ist halt, was macht man mit seinem Frust? Und ich gehe dann auf die Leute zu und sage, wollen wir nicht versuchen, den Frust in konstruktive Energie umzuwandeln? Das hat eigentlich immer einen total konstruktiven Effekt.
0: Und das zeigt, ohne die Anonymität im Netz werden Diskussionen gleich viel konstruktiver. Und deswegen gibt es aktuell auch immer wieder die Forderung nach einer Klarnamenpflicht online. Gibt es ja viele Argumente dafür, aber Julia aus Putzbrunn zum Beispiel findet auch dagegen.
2: Also ich bin eher dagegen, dass man mit vollem Namen sich in sozialen Medien darstellt, weil ich finde, man muss nicht alles preisgeben und es gibt einem einfach irgendwie noch ein bisschen Schutz.
0: Was sagt ihr denn dazu? Brauchen wir eine Klarnamenpflicht gegen Hass im Netz? Schickt uns gerne eine WhatsApp-Sprachnachricht an die 089 4x38.
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12: Das Gong 96.3 München Wetter kompakt. 20 Grad am Zenetti-Platz in der Ludwigsvorstadt, 20 auch im Landkreis Ebersberg in Zorneding. Es bleibt trocken heute Abend. Morgen ein bisschen mehr Sonne sogar bei bis zu 24 Grad. Mittwoch dann wieder Regen und zum Teil auch Gewitter möglich. Wusste ich ehrlicherweise auch nicht. Ein Teil der Wiesengewinne gehen an einen guten Zweck. Alle Infos zu den Spenden gibt's gleich von den Münchner Reportern.
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13: Um 19 Uhr mit Lennart Werner. Guten Abend. Benzin ist an den Tankstellen aktuell so teuer wie noch nie. Diesel fast so teuer wie noch nie. Ministerpräsident Söder fordert deshalb neue Entlastungen für Autofahrer und nennt Österreich als Positivbeispiel. Dort gebe der Bund das zurück, was er durch die höheren Spritpreise extra einnehme. Deutschland habe die höchsten Steuerbelastungen und Abgaben. Da gebe es Spielraum, so Söder. Das Bildungssystem in Bayern funktioniert ziemlich gut. Im aktuellen Bildungsmonitor landet Bayern hinter Sachsen auf Platz 2. Unter anderem gibt Bayern am meisten Geld pro Schüler aus. Auch die Schulqualität sei gut. Die Gewerkschaft Erziehung und Wissenschaft relativiert die Ergebnisse aber. Der Bildungsmonitor zeige, was die Bildung der Wirtschaft bringe, nicht aber unter welchen Bedingungen sie stattfindet. Fans hatten seit Tagen schon spekuliert, jetzt ist es bestätigt, die Britpop-Legenden von Oasis kommen wieder hier nach München. Am 2. und 3. Juli spielen sie zwei Konzerte in der Allianz Arena. Das sind auch die einzigen Konzerte in Deutschland.
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14: 12 soziale Projekte bekommen dieses Jahr Unterstützung von der Münchner Wiesenstiftung. Dahinter stehen Wiesenwirte und Brauereien, die schon mehr als 1 Million Euro gespendet haben. Heute hat Oberbürgermeister Dominik Krause die nächsten Schecks übergeben. Von der Schwanthaler Höhe Felix Kröckel, Gong 96.3.
13: Immer aktuell informiert, das waren die Nachrichten um 19 Uhr.
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12: SH ankommen mit dem besten Stau- und Blitzerservice für München. Vorsicht auf der A8 Richtung Salzburg zwischen Unterhaching Ost und Taufkirchen Ost. Da ist eine Plane auf der Autobahn. Dann haben wir immer noch den Unfall auf der A99 West Richtung Lindau zwischen Neuherberg und Allacher Tunnel. Noch 20 Minuten, das wird aber so langsam weniger. Und auch sonst merkt man, es geht in Richtung Ferienfinale, ist deutlich mehr los als die letzten Wochen. Insgesamt eine Viertelstunde mehr im Schnitt.
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12: Spantaler Höhe, die Riedlerstraße. In Untergiesing steht einer auf der Pilgersheimer und auf der A92 Richtung München zwischen Freising und Flughafen. Danke euch.
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12: Servus. Schön, dass ihr dabei seid. Gleich bei einem sehr schönen 2000er von Rihanna. Unfaithful ist dabei. Und jetzt die aktuelle von der Bowser. Hier ist Magnetic.

0: Die letzten Tage gab es immer wieder Spekulationen und jetzt ist es offiziell, Oasis kommen zu uns nach München. Servus, Gong 96.3 hier, Felix Mandorfer. Viertel nach sieben ist es, wir haben es ja auch gerade in Nachrichten gehört. Die Jungs haben mit ihrer aktuellen Tour einen krassen Hype ausgelöst und jetzt ist klar, nächstes Jahr spielen sie zweimal bei uns in der Allianz Arena, ist auch der einzige Deutschland-Termin. Und ganz spannend, da wird ein neues Ticketsystem getestet, das dann vielleicht auch andere große Stars wie Taylor Swift zum Beispiel nutzen könnten. Und zwar kann man sich ab Dienstag registrieren, dann wird ausgelost, wer den Zugang zum Ticketshop erhält und erst dann kann man die Tickets auch wirklich kaufen. Und das soll diese ewig langen und super nervigen Online-Warteschlangen verhindern. Und auch, dass die Tickets dann massiv überteuert auf dem Schwarzmarkt landen, weil sie personalisiert sind. Sind sehr gespannt, wie das läuft, weil das eine echt spannende Lösung sein könnte für die Zukunft. Behalten euch da natürlich auf dem Laufenden. Und jetzt gibt's frischen Sound von Mr. C. Hier ist Sometimes I Love You.
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1: Das Gong 96.3 München, Wetter kompakt. 19 Grad haben wir am Sendlinger Tor, 18 bei euch in Sauerlach. Dazu heute Abend trocken. Morgen freundlicher bei 24 Grad, der Mittwoch dann wechselhafter.
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1: Besser ankommen mit dem besten Stau- und Blitzerservice für München. Und wir haben immer noch Stau nach dem Unfall heute Nachmittag auf der A99 West Richtung Lindau zwischen Neuherberg und dem Allacher Tunnel. Das sind 10 Minuten, sonst nur noch Reste vom Feierabendverkehr.
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1: Am Hart die Sudetendeutsche Straße, Mosach der Georg-Brauchle-Ring und im Landkreis Ebersberg im Markt Schwaben die Erdinger Straße. Danke euch.
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0: Achtung, Mini-Quiz für euren Heimweg. Servus, Gong 96.3 hier, Felix Mandorfer. Und zwar hat die CSU ein neues Positionspapier rausgebracht, wie man das Ruder nach der Sachsen-Anhalt-Wahl noch umreißen will. Und die Kollegen von Quer haben sich das mal genauer angeschaut. Was glaubt ihr, mit welchem Wort fängt dieses Papier an? Genau.
1: Bayern.
0: Mit welchem Wort glaubt ihr, endet dieses Papier?
1: Bayern.
0: Und welches Wort auf den 5 Seiten dazwischen kommt ganze 45 Mal darin vor?
1: Bayern, Bayern, Bayern, Bayern, Bayern. Übrigens, Bayern.
0: Naja, mal schauen, was das so bringt inhaltlich gegen die AfD. Und was sonst noch wichtig ist für euren Feierabend newstechnisch, gibt's gleich wieder in den Gong 96.3 Nachrichten um 20 Uhr. Bis dahin geht's weiter mit frischem Sound. Das ist die aktuelle von Martin Garrix und Ed Sheeran. Richtig krasse Dance-Hymne. Hier ist Repeat It.
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0: Und jetzt ganz frisch die aktuelle von Olivia Rodrigo. Drop Dead.
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13: Das Gong 96.3 München Wetter kompakt. 18 Grad am Isartor, 17 bei euch in Ismaning. Es bleibt dazu trocken. Morgen bisher mehr Sonne bei 24 Grad. Mittwoch dann wieder Regen und zum Teil auch Gewitter möglich.
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14: Mit Gregor Jose Moser. Guten Abend. Tiefgaragen, Tunnel oder ganz klassische Bunker. Solche Schutzräume retten im Ernstfall Leben und bieten Sicherheit. Doch wo sich der nächste Schutzraum befindet, weiß man häufig nicht. Deshalb hat Bundesinnenminister Dobrindt angekündigt, zusammen mit den Ländern eine strukturierte Online-Datenbank aufzubauen, in der die Menschen in Deutschland nachschauen können. Immer mehr Apotheken müssen zumachen. Um dagegen anzukämpfen, sollen sie künftig mehr Aufgaben übernehmen und das soll den Patientinnen und Patienten zugutekommen. Neben der Abgabe von Medikamenten wolle man sich mehr in der Gesundheitsversorgung engagieren, hat der Chef der Deutschen Apothekerverbände Thomas Preis angekündigt. Als Beispiele nannte er Blutabnahmen, mehr Impfungen oder auch Beratungen zur Raucherentwöhnung. Am Flughafen München dürfen Reisende im Handgepäck bald bis zu 2 Liter an Flüssigkeiten mitnehmen. Bisher galt ja die 100-Milliliter-Regel, die wird ab Freitag an sämtlichen Sicherheitskontrollen aufgehoben. Grund dafür ist die Umstellung auf moderne Computertomographen bei der Gepäckkontrolle. Am Flughafen Nürnberg gilt das schon seit Mai.
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13: Besser ankommen mit dem besten Stau- und Blitzer-Service für München. Und da ist alles entspannt. Wir haben aktuell keine Meldungen.
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13: Schwabing, die Georgenstraße. In Pasing, die Nusselstraße. Und die A92 Richtung München zwischen Freising und dem Flughafen. Danke euch.
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13: Servus, schön, dass ihr dabei seid. Gleich also richtig geiler Sound von Avicii. Dann haben wir Ray mit dabei. Super geiler 2000er von Justin Timberlake. Und jetzt die aktuelle von J-Lo und David Guetta. Save Me Tonight.
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absolute Glücksparty-Hymne. Avicii und Wake Me Up hier auf Gong 96.3 für euren Feierabend. Servus, Felix Mandafer hier. Eine kleine Bio-Unterricht-Auffrischung vorm Schulstart. Welches Tier ist das hier? Also ein Wanderer hier in Bayern hat genau wegen diesem Geräusch den Notruf gewählt jetzt am Wochenende, weil er dachte, das hier ist ein Bär. Die Polizei hat es dann aber relativ schnell aufgeklärt, ist natürlich kein Bär, sondern ein Hirsch in der Rumpfzeit. Denn wir wissen alle, wie macht der Bär? Genau. Wie macht der Bär? Der Bär macht Bär. So, schönen Feierabend euch jetzt mit sehr passendem Sound. Er heißt nämlich Animal. Das ist die aktuelle von Cat's Eye.

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1: Entspann deinen Feierabend mit Passenger und Let Her Go hier auf Gong 96.3. Servus, Felix Mahndorfer hier und kurzer Reminder, heute Abend findet die letzte Blade Night des Jahres statt. Das ist kurz vor der Wiesn im Dresscode Tracht. Wetter hält ja auch, also plant da, wenn ihr im Auto unterwegs seid, auf jeden Fall einen Puffer ein wegen den Entsperrungen. Los geht's jetzt gleich um 9 und es ist auf der Strecke West, also zwischen Schwanthaler Höhe und Nymphenburg. Schönen Feierabend, kommt gut heim mit dem perfekten Sound dazu zum entspannten Auto durch die Dunkelheit cruisen. Hier ist DJ Gocher und Mi Chico.
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12: Mit Gregor Jose Moser. Guten Abend. Zwei große Wahlen stehen in Deutschland diese Woche an. Am Sonntag wird in Mecklenburg-Vorpommern ein neuer Landtag und in Berlin das Abgeordnetenhaus gewählt. In der Hauptstadt zeichnet sich weiter ein Kopf-an-Kopf-Rennen ab. In einer INSA-Umfrage kommen die aktuell regierende CDU und die Linke jeweils auf 20%. Dahinter liegen die AfD mit 18%, die Grünen mit 16%, die SPD mit 12% und das BSW mit 5%. Neue Maßnahmen gegen hohe Spritpreise, darauf drängt Bayerns Ministerpräsident Söder. Als Vorbild nennt Söder Österreich, das die steuerlichen Mehreinnahmen an die Bürger zurückgebe, wie er nach einer Klausur des CSU-Parteivorstands gesagt hat, an der auch Österreichs Kanzler Stocker teilgenommen hatte. Damit könne man auch in Deutschland das Alltagsleben der Menschen erträglicher machen, so Söder. Russland und die Ukraine wollen offenbar ihre gegenseitigen Angriffe auf Energieanlagen stoppen, das schreibt US-Präsident Trump. Tina Eck berichtet aus den USA.
13: Trump steht hier zu Hause wegen astronomischer Benzin- und Dieselpreise schwer unter Druck. Dass in erster Linie sein Iran-Krieg und die beeinträchtigte Schifffahrt durch die Straße von Hormuz daran schuld sind, versucht Trump außen vor zu lassen. Er schießt sich auf Kiew und Moskau ein. Der Beschuss der dortigen Energieanlagen sei für die Ölknappheit verantwortlich.
12: Mehr Zeit und Geld sollte Europa in künstliche Intelligenz investieren, dazu rät eine Gruppe von internationalen Experten. Die EU laufe Gefahr, bei KI-Systemen abhängig zu werden von einer Handvoll anderer Regierungen und Einzelpersonen, so die Warnung. Mehrere Milliarden müssten in die Technologie investiert werden, außerdem sei es dringend nötig, dass die EU-Staaten beim Thema KI enger zusammenarbeiteten, heißt es. Sie sind weltberühmt für Hits wie Wonderwall, Live Forever oder Don't Look Back in Anger. Die Britpop-Band Oasis wird erstmals seit 2009 wieder in Deutschland auftreten. Die Gruppe um die Brüder Liam und Noel Gallagher haben für den 2. und 3. Juli nächsten Jahres 2 Konzerte in der Münchner Allianz Arena angekündigt. Im Rahmen ihrer 2. Reunion-Tour nach der Versöhnung zwischen den Gallagher-Brüdern kommen sie unter anderem auch nach Spanien, Frankreich oder auch Italien.
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1: Und jetzt die aktuelle von Nico Santos. Why don't you stay?
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1: Und jetzt ganz frisch die aktuelle von Christo Sarandi. Good Old Days.
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4: Mit Hendrik Daum. Benzin ist in Deutschland mittlerweile so teuer wie noch nie und die Politik bespricht mögliche Gegenmaßnahmen. Die SPD fordert einen Preisdeckel sowie eine Übergewinnsteuer. In einem Positionspapier der Sozialdemokraten heißt es, Mineralölkonzerne würden die aktuelle Krise schamlos ausnutzen, um Rekordgewinne auf Kosten der Bürger zu machen. CSU-Chef Söder hat sich dagegen dafür ausgesprochen, dass Deutschland, wie schon Österreich, die steuerlichen Mehreinnahmen durch die gestiegenen Preise an die Bürger zurückgeben sollte. Bayerns Bildungssystem kommt im deutschlandweiten Vergleich erneut auf den 2. Platz. Vor dem Freistaat liegt im diesjährigen Bildungsmonitor der Initiative Neue Soziale Marktwirtschaft nur Sachsen. Besonders stark ist Bayern bei der beruflichen Bildung. Außerdem investiert der Freistaat pro Schülerin oder Schüler am meisten Geld in die weiterführenden Schulen. Bemängelt wird aber, dass im vergangenen Jahr der Anteil der Kindergartenkinder in der Ganztagsbetreuung deutlich unter dem Bundesschnitt lag. Im Ringen um die Arktis will Europa künftig stärker mitmischen. Bundeskanzler Merz und Vertreter 11 weiterer Länder haben sich bei einem Gipfel in Finnland darauf verständigt, das Engagement der EU auszubauen. Sue Tassovali mit den Einzelheiten.
5: Die größte Bedrohung sehen die Gipfelteilnehmer in Russland. Deshalb wollen sie den Norden besser überwachen, mehr Informationen austauschen und wichtige Anlagen an Land und auf See schützen. Gleichzeitig geht's ums Geschäft. Durch das schmelzende Eis entstehen neue Schifffahrtsrouten. Außerdem lagern in der Region wichtige Rohstoffe.
4: Tiefgaragen, Tunnel oder ganz klassische Bunker. Solche Schutzräume retten im Ernstfall Leben und bieten Sicherheit. Doch wo sich der nächste Schutzraum befindet, das weiß man häufig nicht. Deshalb hat Bundesinnenminister Dobrindt angekündigt, zusammen mit den Ländern eine strukturierte Online-Datenbank aufzubauen, in der die Menschen in Deutschland nachschauen können. Die Britpop-Band Oasis wird erstmals seit 2009 wieder in Deutschland auftreten. Die Gruppe um die Brüder Liam und Noel Gallagher haben für den 2. und 3. Juli nächsten Jahres 2 Konzerte in der Münchner Allianz Arena angekündigt. Im Rahmen ihrer 2. Reunion-Tour nach der Versöhnung zwischen den Gallagher-Brüdern kommen sie unter anderem auch nach Spanien, Frankreich und nach Italien.
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1: Und jetzt ganz frisch die aktuelle von Loi und David Puentes, Golden Summer. 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
4: Mit Hendrik Daum. Russland und die Ukraine wollen offenbar die gegenseitigen Angriffe auf ihre Energieanlagen stoppen. Das schreibt US-Präsident Trump auf seiner Plattform Truth Social. Aus Moskau und Kiew gibt es dafür bislang allerdings keine Bestätigung. Tina Eck berichtet aus Washington.
5: Trump steht hier zu Hause wegen astronomischer Benzin- und Dieselpreise schwer unter Druck. Dass in erster Linie sein Iran-Krieg und die beeinträchtigte Schifffahrt durch die Straße von Hormuz daran schuld sind, versucht Trump außen vor zu lassen. Er schießt sich auf Kiew und Moskau ein. Der Beschuss der dortigen Energieanlagen sei für die Ölknappheit verantwortlich. Am Wochenende hatte Trump den ukrainischen Präsidenten Zelensky gedrängt, die Angriffe auf russische Energieanlagen zu stoppen.
4: Bayerns Bildungssystem kommt im deutschlandweiten Vergleich erneut auf den zweiten Platz. Vor dem Freistaat liegt im diesjährigen Bildungsmonitor der Initiative Neue Soziale Marktwirtschaft nur Sachsen. Besonders stark ist Bayern bei der beruflichen Bildung. Außerdem investiert der Freistaat pro Schülerin oder Schüler am meisten Geld in die weiterführenden Schulen. Bemängelt wird aber, dass im vergangenen Jahr in Bayern der Anteil der Kindergartenkinder in der Ganztagsbetreuung deutlich unter dem Bundesschnitt lag. Die Britpop-Band Oasis wird erstmals seit 2009 wieder in Deutschland auftreten. Die Gruppe um die Brüder Liam und Noel Gallagher haben für den 2. und 3. Juli nächsten Jahres zwei Konzerte in der Münchner Allianz Arena angekündigt. Im Rahmen ihrer zweiten Reunion-Tour nach der Versöhnung zwischen den Gallagher-Brüdern kommen sie unter anderem auch nach Spanien, Frankreich und Italien. Zum Fußball. Die Rekordserie der FC Bayern Frauen, sie hält. In der Bundesliga haben die Münchnerinnen bei Bayer Leverkusen 3:2 gewonnen. Damit ist das Team jetzt seit 46 Bundesligaspielen ungeschlagen. In der Tabelle liegt der FC Bayern nach 4 Spieltagen punktgleich hinter Wolfsburg auf Platz 2.
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1: Und jetzt die aktuelle von Jennifer Lopez und David Guetta. Save Me Tonight. Save me tonight.
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2: Mit Hendrik Daum. Benzin ist in Deutschland mittlerweile so teuer wie noch nie und die Politik bespricht mögliche Gegenmaßnahmen. Die SPD fordert einen Preisdeckel sowie eine Übergewinnsteuer. In einem Positionspapier der Sozialdemokraten heißt es, Mineralölkonzerne würden die aktuelle Krise schamlos ausnutzen, um Rekordgewinne auf Kosten der Bürger zu machen. CSU-Chef Söder hat sich dagegen dafür ausgesprochen, dass Deutschland, wie schon Österreich, die steuerlichen Mehreinnahmen durch die gestiegenen Preise an die Bürger zurückgeben sollte. Bayerns Bildungssystem kommt im deutschlandweiten Vergleich erneut auf den zweiten Platz. Vor dem Freistaat liegt im diesjährigen Bildungsmonitor der Initiative Neue Soziale Marktwirtschaft nur Sachsen. Besonders stark ist Bayern bei der beruflichen Bildung. Außerdem investiert der Freistaat pro Schülerin oder Schüler am meisten Geld in die weiterführenden Schulen. Bemängelt wird aber, dass in Bayern im vergangenen Jahr der Anteil der Kindergartenkinder in der Ganztagsbetreuung deutlich unter dem Bundesschnitt lag. Im Ringen um die Arktis will Europa künftig stärker mitmischen. Bundeskanzler Merz und Vertreter 11 weiterer Länder haben sich bei einem Gipfel in Finnland darauf verständigt, das Engagement der EU auszubauen. So Tasso Vali mit den Einzelheiten.
3: Die größte Bedrohung sehen die Gipfelteilnehmer in Russland. Deshalb wollen sie den Norden besser überwachen, mehr Informationen austauschen und wichtige Anlagen an Land und auf See schützen. Gleichzeitig geht's ums Geschäft. Durch das schmelzende Eis entstehen neue Schifffahrtsrouten. Außerdem lagern in der Region wichtige Rohstoffe.
2: Die Bundeswehr hat offenbar Probleme, genügend Freiwillige für den Dienst in Litauen zu finden. Verteidigungsminister Pistorius will deswegen hunderte Soldaten zwangsverpflichten. Deutschland soll in Litauen eine neue Panzerbrigade aufbauen und dauerhaft stationieren. Eingeplant sind dafür etwa 5000 Männer und Frauen. Im kommenden Jahr soll die Brigade einsatzbereit sein. Zum Fußball, die Rekordserie der FC Bayern Frauen, sie hält. In der Bundesliga haben die Münchnerinnen bei Bayer Leverkusen 3:2 gewonnen. Damit ist das Team jetzt seit 46 Bundesligaspielen ungeschlagen. In der Tabelle liegt der FC Bayern nach 4 Spieltagen punktgleich hinter Wolfsburg auf Platz 2.
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1: Und jetzt ganz frisch die aktuelle von Mr. Z. Sometimes I love you.
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1: Und jetzt die aktuelle von Nico Santos. Why don't you stay?
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2: Mit Hendrik Daum. Russland und die Ukraine wollen offenbar die gegenseitigen Angriffe auf ihre Energieanlagen stoppen. Das schreibt US-Präsident Trump auf seiner Plattform Truth Social. Aus Moskau und Kiew gibt es dafür bislang allerdings keine Bestätigung. Tina Eck berichtet aus Washington.
3: Trump steht hier zu Hause wegen astronomischer Benzin- und Dieselpreise schwer unter Druck. Dass in erster Linie sein Iran-Krieg und die beeinträchtigte Schifffahrt durch die Straße von Hormuz daran schuld sind, versucht Trump außen vor zu lassen. Er schießt sich auf Kiew und Moskau ein. Der Beschuss der dortigen Energieanlagen sei für die Ölknappheit verantwortlich. Am Wochenende hatte Trump den ukrainischen Präsidenten Zelensky gedrängt, die Angriffe auf russische Energieanlagen zu stoppen.
2: Am Flughafen München dürfen Reisende im Handgepäck bald wieder bis zu 2 Liter an Flüssigkeiten mitnehmen. Bisher galt ja die 100-Milliliter-Regel. Die wird ab Freitag an sämtlichen Sicherheitskontrollen aufgehoben. Grund dafür ist die Umstellung auf moderne Computertomographen bei der Gepäckkontrolle. Wasserflaschen können dann also bei der Kontrolle im Handgepäck bleiben. Am Flughafen Nürnberg gilt das schon seit Mai. Die Britpop-Band Oasis wird erstmals seit 2009 wieder in Deutschland auftreten. Die Gruppe um die Brüder Liam und Noel Gallagher haben für den 2. und 3. Juli nächsten Jahres 2 Konzerte in der Münchner Allianz Arena angekündigt. Im Rahmen ihrer zweiten Reunion-Tour nach der Versöhnung zwischen den Gallagher-Brüdern kommen sie unter anderem auch nach Spanien, Frankreich und Italien. Zum Fußball, die Rekordserie der FC Bayern Frauen, sie hält. In der Bundesliga haben die Münchnerinnen bei Bayer Leverkusen 3:2 gewonnen. Damit ist das Team jetzt seit 46 Bundesligaspielen ungeschlagen. In der Tabelle liegt der FC Bayern nach 4 Spieltagen punktgleich hinter Wolfsburg auf Platz 2.
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